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1: Ich bin Diana Kramer. Die schwarz-rote Koalition hat zur Entlastung bei den hohen Spritpreisen eine grundsätzliche Einigung auf einen Tankrabatt und einen Spritpreisdeckel erzielt. Das teilte die Bundesregierung am Abend nach Verhandlungen mit Vertretern der Länder mit.
2: Den Tankrabatt kennen Autofahrer schon. Im Sommer war er für 2 Monate in Kraft, senkte die Steuern auf Benzin und Diesel um rund 17 Cent, wobei nicht alles davon bei den Tankenden ankam. Außerdem kosteten die 2 Monate Tankrabatt die Regierung Milliarden. Das wird nun also wieder teuer, gilt aber immerhin als schnell wirksame Maßnahme. Ein Spritpreisdeckel ist neu für Deutschland, es gibt ihn aber zum Beispiel in Belgien und Luxemburg. Dabei legt der Staat einen Höchstpreis für Sprit fest, unter anderem anhand von Ölpreis, Transportkosten und festgelegter Marge für die Händler. Aus Berlin, Ronny Thorau.
1: Im Streit um die Arktisinsel Grönland haben die USA, Dänemark und Grönland einen Durchbruch verkündet. Wie die Regierungen von Dänemark und Grönland mitteilten, soll in der kommenden Woche voraussichtlich ein Abkommen mit den USA unterzeichnet werden. Wie US-Präsident Donald Trump parallel auf seiner Plattform Truth Social mitteilte, überträgt die Vereinbarung die dauerhafte Kontrolle über die Sicherheit Grönlands an Washington. Dänemarks Regierungschefin Mette Frederiksen sprach von einem guten Deal für die NATO und Europa. 2 Wochen nach der Landtagswahl in Sachsen-Anhalt richten sich die Blicke nun auf den anstehenden Wahlsonntag. Dann wird in Mecklenburg-Vorpommern und Berlin gewählt. Es könnte knapp werden, vor allem in Mecklenburg-Vorpommern, wo sich ein Kopf-an-Kopf-Rennen zwischen SPD und AfD abzeichnet.
3: Mittlerweile hat die amtierende Ministerpräsidentin Schwesig mächtig aufgeholt und führt in den neuesten Umfragen. Bitter werden dürfte es dagegen für die CDU, denn die liegt aktuell nur bei mageren 6%. In Berlin könnte erstmals eine linken Politikerin regierende Bürgermeisterin werden. Die Partei liegt derzeit knapp vor der amtierenden CDU. Die Wahlen haben definitiv Folgen für die Bundespolitik, denn je nachdem, wie die CDU abschneidet, könnte die Debatte um Kanzler Merz erneut Fahrt aufnehmen. Thomas Bremser, Redaktion.
1: Zum Fußball. Der FC Bayern hat seine Fans schon am Vorabend des Oktoberfestbeginns in Bierzeltlaune gebracht. In ihren bunten Wiesentrikots schenkten die Münchner Union Berlin mit einem 7:0-Sieg kräftig ein. Zumindest für eine Nacht rückte der deutsche Rekordmeister wieder auf Tabellenplatz 1.
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1: Ich bin Diana Kramer. Autofahrer in Deutschland sollen angesichts hoher Spritpreise kurzfristig mit einem neuen Tankrabatt entlastet werden. Angestrebt wird laut Bundesregierung, dass der Tankrabatt Anfang Oktober umgesetzt ist. Er soll dann bis Ende des Jahres gelten. Wird er voll weitergegeben, könnte die Entlastung 17 Cent pro Liter betragen. Daneben ist spätestens ab Januar 2027 auch ein Spritpreisdeckel geplant, aber als Kriseninstrument und nicht dauerhaft. Seit Monaten erhebt US-Präsident Donald Trump Ansprüche auf Grönland und drohte sogar mit der Übernahme der Insel. Jetzt verkündeten die USA, Dänemark und Grönland einen Durchbruch in dem Streit und kündigten an, dass in der kommenden Woche voraussichtlich ein Abkommen unterzeichnet werden soll.
2: Trump hatte etwas voreilig von einem schon besiegelten Abkommen geschrieben. Die USA könnten fortan tun, was immer nötig sei, um Grönland zu verteidigen, postete Trump. Man habe dauerhafte Kontrolle über die Sicherheit und alle anderen Belange in Grönland. Die dänische Regierung teilte mit, man erwarte bei der UN-Generalversammlung in New York nächste Woche einen Deal zu unterzeichnen. Die Vereinbarung respektiert demnach die Souveränität des dänischen Königreichs und die Selbstbestimmung der Grönländer. Tina Eck, USA.
1: Es gilt als das größte Volksfest der Welt und lockt jedes Jahr rund 7 Millionen Besucher an. Heute öffnet das 191. Oktoberfest in München. Am Mittag heißt es dann wieder, Ohrzopft ist.
3: Die heißeste Frage, die wir uns hier stellen, ist natürlich, wie viele Schläge wird Oberbürgermeister Dominik Krause beim traditionellen Anstich im Schottenhammelfestzelt brauchen? Er hat jedenfalls fleißig geübt.
4: Bisher waren es immer 2, aber ich will die Latte jetzt nicht zu hoch legen, also 2 bis 3 ist das Ziel.
3: Neben einigen neuen Fahrgeschäften hat die Stadt auch ihr Sicherheitskonzept aktualisiert. Mehr Kameras und KI-Hitzekarten sollen helfen, um eine kurzzeitige Schließung des Festgeländes wie letztes Jahr zu vermeiden. Aus München, Joshua Heise.
1: Zum Fußball. Und da sind die Spieler des FC Bayern schon vor dem Start der Wiesn in Feierlaune. Die Münchner überrollten zu Hause Union Berlin und gewannen haushoch mit 7:0. Bayern-Star Harry Kane feierte eine historische Bestmarke, seinen 100. Bundesligatreffer im 98. Spiel.
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1: Ich bin Diana Kramer. Der Tankrabatt kommt zurück. Darauf haben sich Bund und Länder zur Entlastung der Autofahrer wegen der hohen Spritpreise geeinigt. Er soll Anfang Oktober umgesetzt werden und bis zum Jahresende gelten, teilte die Bundesregierung am Abend mit. Finanzminister Lars Klingbeil im ZDF.
2: Wir stoppen die Abzocke auch durch die Mineralölkonzerne und wir sorgen jetzt dafür, dass schnell die Spritpreise gesenkt werden. Also die Bürgerinnen und Bürger werden es schnell merken, dass über die Absenkung der Energiesteuer das Tanken günstiger wird.
1: Finanzminister Klingbeil. Wie schon im Mai und Juni könnte die Entlastung für Autofahrer bei 17 Cent pro Liter liegen, wenn der Tankrabatt, also die Steuersenkung, voll weitergegeben wird. Daneben ist spätestens ab Januar auch ein Spritpreisdeckel geplant. Im Streit um Grönland haben Dänemark und die USA einen Durchbruch verkündet. In der kommenden Woche soll ein Abkommen unterzeichnet werden. US-Präsident Donald Trump schrieb auf der Plattform Truth Social, das Abkommen gewähre den Vereinigten Staaten die dauerhafte Kontrolle über die Sicherheit und alle anderen Belange Grönlands. Laut dänischer Regierung erkenne der Deal die Souveränität und territoriale Integrität des dänischen Königreichs und das Recht des grönländischen Volks auf Selbstbestimmung an. 2 Wochen nach dem AfD-Sieg in Sachsen-Anhalt richten sich die Blicke auf Mecklenburg-Vorpommern und Berlin. In beiden Ländern werden morgen neue Landesparlamente gewählt. Die Ergebnisse dürften für die Zukunft von Kanzler Friedrich Merz, aber auch die schwarz-rote Koalition auf Bundesebene mitentscheidend sein.
3: Seit Tagen wird darüber diskutiert, ob Merz noch der Richtige im Kanzleramt ist. Er selbst hat das CDU-Präsidium für Sonntagabend in die Parteizentrale eingeladen. Erlebt die CDU morgen ein ähnliches Debakel wie bei der Landtagswahl vor 2 Wochen in Sachsen-Anhalt, dann dürfte die Luft für Merz immer dünner werden. Ob er sich dann noch halten kann, ist völlig offen. Gut möglich, dass die Rufe nach einem Kanzlertausch dann noch lauter werden. Und auch die Folgen für die schwarz-rote Koalition im Bund sind dann noch nicht absehbar. Aus Berlin, David Riemer.
1: Zum Fußball. Der FC Bayern hat seine Fans schon am Vorabend des Oktoberfeststarts in Bierzeltlaune gebracht. In ihren bunten Wiesentrikots schenkten die Münchner Union Berlin mit einem 7:0-Sieg kräftig ein. Und zumindest für eine Nacht rückte der deutsche Rekordmeister wieder auf Tabellenplatz 1.
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1: Ich bin Thomas Bleskin. Autofahrer in Deutschland sollen angesichts hoher Spritpreise kurzfristig mit einem neuen Tankrabatt entlastet werden. Angestrebt wird laut Bundesregierung, dass der Tankrabatt Anfang Oktober umgesetzt ist. Er soll bis Ende des Jahres gelten. Wird er voll weitergegeben, könnte die Entlastung 17 Cent pro Liter betragen. Daneben ist spätestens ab Januar 2027 auch ein Spritpreisdeckel geplant.
2: Wie schon im Mai und Juni könnte die Entlastung für Autofahrer bei 17 Cent je Liter Kraftstoff liegen, wenn die Steuersenkung auch voll weitergegeben wird. Die Kosten von insgesamt 2,5 Milliarden Euro sollen zwischen Bund und Ländern 50-50 aufgeteilt werden. Beim Spritpreisdeckel, der dann spätestens zu Beginn des nächsten Jahres kommen soll, legt der Staat eine Obergrenze für den maximal zulässigen Verkaufspreis von Benzin und Diesel fest. Allerdings soll der nicht dauerhaft gelten, sondern als vorübergehendes Kriseninstrument. Diana Kramer, Nachrichtenredaktion.
1: Im Streit um Grönland haben Dänemark und die USA einen Durchbruch verkündet. In der kommenden Woche soll ein Abkommen unterzeichnet werden, teilten die Regierungen von Dänemark und Grönland mit.
3: Trump hatte etwas voreilig von einem schon besiegelten Abkommen geschrieben. Die USA könnten fortan tun, was immer nötig sei, um Grönland zu verteidigen, postete Trump. Man habe dauerhafte Kontrolle über die Sicherheit und alle anderen Belange in Grönland. Die dänische Regierung teilte mit, man erwarte bei der UN-Generalversammlung in New York nächste Woche einen Deal zu unterzeichnen, der aber noch parlamentarischen Segen brauche. Die Vereinbarung respektiert demnach die Souveränität des dänischen Königreichs und die Selbstbestimmung der Grönländer. Tina Eck, USA.
1: US-Präsident Donald Trump verbietet dem renommierten TV-Sender CNN ab sofort den Zugang zum Weißen Haus. Betroffen von dem Verbot seien auch der Sender MS Now und das Newsportal Politico, schrieb er auf seiner Plattform Truth Social. Trump warf ihnen vor, Falschnachrichten zu verbreiten. Damit wären Reporterinnen und Reporter dieser Medienhäuser von Pressekonferenzen und Terminen Trumps im Oval Office ausgeschlossen. Zum Sportfußball. Der FC Bayern hat seine Fans am Vorabend des Oktoberfestbeginns in Bierzeltlaune gebracht. Kurz vor dem Start des größten Volksfestes der Welt schenken die Münchner in ihren kunterbunten Wiesentrikots dem 1. FC Union Berlin beim 7:0 kräftig ein.
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1: Ich bin Thomas Bleskin. Autofahrer sollen wegen der hohen Spritpreise kurzfristig entlastet werden. Bund und Länder haben sich auf einen neuen Tankrabatt geeinigt, der Anfang Oktober starten und bis Jahresende gelten soll. Bei vollständiger Weitergabe könnte Benzin und Diesel um 17 Cent je Liter günstiger werden.
2: Den Tankrabatt kennen Autofahrer schon. Im Sommer war er für 2 Monate in Kraft, senkte die Steuern auf Benzin und Diesel um rund 17 Cent. Wobei nicht alles davon bei den Tankenden ankam. Außerdem kosteten die 2 Monate Tankrabatt die Regierung Milliarden. Das wird nun also wieder teuer, gilt aber immerhin als schnell wirksame Maßnahme. Ein Spritpreisdeckel ist neu für Deutschland. Es gibt ihn aber zum Beispiel in Belgien und Luxemburg. Dabei legt der Staat einen Höchstpreis für Sprit fest, unter anderem anhand von Ölpreis, Transportkosten und festgelegter Marge für die Händler. Ronny Thorau, Berlin.
1: Im jahrelangen Streit um Grönland haben die USA, Dänemark und die weitgehend autonome Insel eine Einigung angekündigt. Nach Angaben aus Kopenhagen und Nuuk soll das Abkommen kommende Woche unterzeichnet werden. US-Präsident Trump erklärte dagegen, die Vereinbarung sei bereits besiegelt und gebe den USA weitreichende Befugnisse in Sicherheitsfragen. Dänemark und Grönland bestätigten das so nicht und betonten, Souveränität und Selbstbestimmungsrecht der Grönländer würden gewahrt. US-Präsident Trump verbietet dem renommierten TV-Sender CNN ab sofort den Zugang zum Weißen Haus. Betroffen von dem Verbot seien auch der Sender MS Now und das Newsportal Politico, schrieb er auf seiner Plattform Truth Social. Beobachter erwarten ein juristisches Nachspiel.
3: Pressefreiheit ist in der Verfassung verankert und das hier wird auf jeden Fall vor Gericht landen und da dürfte Trump damit nicht durchkommen. Er hat eine miese Woche hinter sich. Benzin- und Dieselpreise schießen in den Himmel, seine Umfragewerte sind im Keller, republikanische Parteifreunde meutern. Er musste wohl einfach mal Dampf ablassen. Umgesetzt worden ist der Bann auch noch nicht. CNN und MS Now-Reporter waren gestern noch ganz normal im Weißen Haus, wo sie von Trump regelmäßig auf übelste Weise beleidigt werden. Trump polterte, die Medien würden ständig Fiktion und Lügen verbreiten, aber nicht länger in seinem Haus. Tina Eck, USA.
1: Und zum Sportfußball. Der FC Bayern hat Union Berlin mit 7:0 besiegt und zumindest vorübergehend die Tabellenführung übernommen. Harry Kane erzielte dabei im 98. Bundesligaspiel seinen 100. Treffer.
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1: Ich bin Thomas Bleskin. Autofahrer in Deutschland sollen angesichts hoher Spritpreise kurzfristig mit einem neuen Tankrabatt entlastet werden. Angestrebt wird laut Bundesregierung, dass der Tankrabatt Anfang Oktober umgesetzt ist. Er soll bis Ende des Jahres gelten. Wird er voll weitergegeben, könnte die Entlastung 17 Cent pro Liter betragen. Daneben ist spätestens ab Januar 2027 auch ein Spritpreisdeckel geplant.
2: Wie schon im Mai und Juni könnte die Entlastung für Autofahrer bei 17 Cent je Liter Kraftstoff liegen, wenn die Steuersenkung auch voll weitergegeben wird. Die Kosten von insgesamt 2,5 Milliarden Euro sollen zwischen Bund und Ländern 50-50 aufgeteilt werden. Beim Spritpreisdeckel, der dann spätestens zu Beginn des nächsten Jahres kommen soll, legt der Staat eine Obergrenze für den maximal zulässigen Verkaufspreis von Benzin und Diesel fest. Allerdings soll der nicht dauerhaft gelten, sondern als vorübergehendes Kriseninstrument. Diana Kramer, Nachrichtenredaktion.
1: Im Streit um Grönland haben Dänemark und die USA einen Durchbruch verkündet. In der kommenden Woche soll ein Abkommen unterzeichnet werden, teilten die Regierungen von Dänemark und Grönland mit.
3: Trump hatte etwas voreilig von einem schon besiegelten Abkommen geschrieben. Die USA könnten fortan tun, was immer nötig sei, um Grönland zu verteidigen, postete Trump. Man habe dauerhafte Kontrolle über die Sicherheit und alle anderen Belange in Grönland. Die dänische Regierung teilte mit, man erwarte bei der UN-Generalversammlung in New York nächste Woche einen Deal zu unterzeichnen, der aber noch parlamentarischen Segen brauche. Die Vereinbarung respektiert demnach die Souveränität des dänischen Königreichs und die Selbstbestimmung der Grönländer. Tina Eck, USA.
1: US-Präsident Donald Trump verbietet dem renommierten TV-Sender CNN ab sofort den Zugang zum Weißen Haus. Betroffen von dem Verbot seien auch der Sender MS Now und das Newsportal Politico, schrieb er auf seiner Plattform Truth Social. Trump warf ihnen vor, Falschnachrichten zu verbreiten. Damit wären Reporterinnen und Reporter dieser Medienhäuser von Pressekonferenzen und Terminen Trumps im Oval Office ausgeschlossen. Zum Sportfußball: der FC Bayern hat seine Fans am Vorabend des Oktoberfestbeginns in Bierzeltlaune gebracht. Kurz vor dem Start des größten Volksfestes der Welt schenken die Münchner in ihren kunterbunten Wiesentrikots dem 1. FC Union Berlin beim 7:0 kräftig ein.
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1: Ich bin Thomas Bleskin. Autofahrer sollen wegen der hohen Spritpreise kurzfristig entlastet werden. Bund und Länder haben sich auf einen neuen Tankrabatt geeinigt, der Anfang Oktober starten und bis Jahresende gelten soll. Bei vollständiger Weitergabe könnte Benzin und Diesel um 17 Cent je Liter günstiger werden.
2: Den Tankrabatt kennen Autofahrer schon. Im Sommer war er für 2 Monate in Kraft, senkte die Steuern auf Benzin und Diesel um rund 17 Cent, wobei nicht alles davon bei den Tankenden ankam. Außerdem kosteten die 2 Monate Tankrabatt die Regierung Milliarden. Das wird nun also wieder teuer, gilt aber immerhin als schnell wirksame Maßnahme. Ein Spritpreisdeckel ist neu für Deutschland, es gibt ihn aber zum Beispiel in Belgien und Luxemburg. Dabei legt der Staat einen Höchstpreis für Sprit fest, unter anderem anhand von Ölpreis, Transportkosten und festgelegter Marge für die Händler. Ronny Thorau, Berlin.
1: Im jahrelangen Streit um Grönland haben die USA, Dänemark und die weitgehend autonome Insel eine Einigung angekündigt. Nach Angaben aus Kopenhagen und Nuuk soll das Abkommen kommende Woche unterzeichnet werden. US-Präsident Trump erklärte dagegen, die Vereinbarung sei bereits besiegelt und gebe den USA weitreichende Befugnisse in Sicherheitsfragen. Dänemark und Grönland bestätigten das so nicht und betonten, Souveränität und Selbstbestimmungsrecht der Grönländer würden gewahrt. US-Präsident Trump verbietet dem renommierten TV-Sender CNN ab sofort den Zugang zum Weißen Haus. Betroffen von dem Verbot seien auch der Sender MS Now und das Newsportal Politico, schrieb er auf seiner Plattform Truth Social. Beobachter erwarten ein juristisches Nachspiel.
3: Pressefreiheit ist in der Verfassung verankert und das hier wird auf jeden Fall vor Gericht landen und da dürfte Trump damit nicht durchkommen. Er hat eine miese Woche hinter sich. Benzin- und Dieselpreise schießen in den Himmel, seine Umfragewerte sind im Keller, republikanische Parteifreunde meutern. Er musste wohl einfach mal Dampf ablassen. Umgesetzt worden ist der Bann auch noch nicht. CNN und MS Now-Reporter waren gestern noch ganz normal im Weißen Haus, wo sie von Trump regelmäßig auf übelste Weise beleidigt werden. Trump polterte, die Medien würden ständig Fiktion und Lügen verbreiten, aber nicht länger in seinem Haus. Tina Eck, USA.
1: Und zum Sportfußball. Der FC Bayern hat Union Berlin mit 7:0 besiegt und zumindest vorübergehend die Tabellenführung übernommen. Harry Kane erzielte dabei im 98. Bundesligaspiel seinen 100. Treffer.
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1: Ich bin Thomas Bleskin. Autofahrer in Deutschland sollen angesichts der hohen Spritpreise kurzfristig mit einem neuen Tankrabatt entlastet werden. Dieser soll bis Ende des Jahres gelten. Angestrebt wird laut einer Mitteilung der Bundesregierung, dass der Preisnachlass auf Kraftstoffe Anfang Oktober umgesetzt wird.
2: Um bis zu 17 Cent könnte der Spritpreis für Autofahrerinnen, Speditionsinhaber und Handwerker sinken, wenn der Tankrabatt ab Oktober wieder aktiviert ist. Je nachdem, wie viel der staatlichen Maßnahmen die Kraftstoffkonzerne weiterreichen. Ende Dezember endet der Tankrabatt nach jetzigem Stand dann und es startet im Januar ein Spritpreisdeckel in Absprache mit den Konzernen. Die Kosten für den Tankrabatt werden auf 2,5 Milliarden Euro veranschlagt. Lea Matschulat, Nachrichtenredaktion.
1: Einen Tag vor den Wahlen in Mecklenburg-Vorpommern und Berlin werben die Parteien noch einmal um Stimmen. In Mecklenburg-Vorpommern sind heute vor allem AfD und Grüne mit größeren Kundgebungen unterwegs. In Berlin schließen CDU und BSW ihren Wahlkampf ab. Viele Wähler haben sich noch gar nicht endgültig entschieden, wem sie ihre Stimme geben. In Mecklenburg-Vorpommern waren laut ZDF-Politbarometer zuletzt 21% der Befragten unsicher, in Berlin sogar 23%. Deutschland hat in den USA Dutzende Tarnkappenjets vom Typ F-35 bestellt. Am Abend wurde in den USA im Beisein von Verteidigungsminister Pistorius der erste fertige Kampfjet für Deutschland präsentiert.
3: Verteidigungsminister Pistorius sprach von einer neuen Ära mit dem modernsten Kampfflugzeug der Welt. Die Bundesregierung will 35 der Maschinen für 10 Milliarden Euro kaufen. Das Flugzeug soll die überalterte Tornado-Flotte ablösen und dann einen wichtigen Teil zur Abschreckung beitragen. Die Ausbildung von Piloten und Technikern in den USA hat in diesem Jahr begonnen. Anne Pollmann, New York.
1: Googles KI-Software Gemini ist bei Sicherheitstests in Computersysteme anderer Unternehmen eingedrungen. In einem Fall erriet sie Passwörter, in zwei weiteren fand sie Zugangsdaten in einer Datenbank. Nach Angaben von Google entstand kein Schaden. Die Angriffe seien beendet worden, sobald die KI erkannt habe, dass es sich um echte Systeme handelt. Ähnliche Vorfälle hatte es zuvor bei OpenAI, Anthropic und Meta gegeben.
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2: Herr Dr. Molnar, heute sprechen wir über das Thema Fast Recovery Chirurgie. Ist das dann bei diesem Konzept auch, dass man zum Beispiel dann auf Drainagen verzichtet? Mhm. Oder wie man sich das vorstellt?
3: Das gehört auch dazu. Genau. Also im Fast Recovery Konzept bei mir sind sehr viele auch Geräte, die einen Einsatz haben, zum Beispiel Plasmablade-Technologie oder Radiofrequenztechnologie. Mit diesen Geräten kann ich so schonend schneiden, dass wenig Schwellung entstehen, weniger Blutungen, weil die Geräte gleichzeitig schneiden und Gefäße veröden. Das heißt, wir haben keinen Blutverlust und dadurch kann ich zu 90% der Fälle auf Drainage verzichten. Bei Brustchirurgie 100%, also keine Patient von mir bekommt eine Drainage. Also ein Drainage ist quasi ein kleines Silikonschläuchlein, mhm, der aus dem Wundgebiet ausgeführt wird für Abführung von wundsekretem Blut. Also bei Brustchirurgie keine Drainagen mehr. Einzig ist noch die Bauchdeckenplastik, also eine der größten Operationen. Auch das führe ich ambulant durch. Da kommen noch ein oder zwei Drainagen rein, aber die werden sehr, sehr schnell gezogen, meistens spätestens am zweiten Tag schon.
2: Gibt es, weil wir jetzt über die Patientengruppen gesprochen haben, für die sich das besonders eignet, weil die dann relativ zeitig wieder arbeiten wollen, gibt es da gegensätzlich auch irgendwie Patientengruppen, wo Sie sagen, für das ist das Konzept irgendwie weniger geeignet?
3: Nee, eigentlich nicht. Also natürlich, also nur die Patienten, die zum Beispiel schwer krank wären. Mhm. Ja, das ist ganz klar. Also ich würde auch keinen Patient mit meinem Fast Recovery Konzept gefährden wollen. Also wenn jemand schwer krank ist und trotzdem eine ästhetische Operation möchte, dann tue ich die Patienten auch mal weiterleiten, wenn, mhm, ich das medizinisch nicht vertreten kann. Zum Beispiel massiver Gewichtsverlust und der Patient hat so einen Befund, dass ich es alleine als eine Person im OP, weil ich operiere alleine, ich nähe alleine, also das muss man auch abbilden zeitlich. Wenn ich sage, okay, normalerweise würde ich ein Team operieren und der eine einen Bereich schon würde schon zugenäht sein, der andere arbeitet noch weiter. Wenn ich sowas nicht abbilden kann oder wenn die Patienten von der Vorerkrankung Risikopatienten sind, dann mache ich es natürlich nicht. Also es wird immer offen kommuniziert und wird dann ein Risikomanagement auch gemacht. Und in der Ästhetik geht man ungern Risiken ein, muss ich sagen. Also da möchte man natürlich, dass die Patienten genauso gesund sind wie vor der OP.
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1: Ich bin Thomas Bleskin. Autofahrer in Deutschland sollen angesichts der hohen Spritpreise kurzfristig mit einem neuen Tankrabatt entlastet werden. Dieser soll bis Ende des Jahres gelten. Angestrebt wird laut einer Mitteilung der Bundesregierung, dass der Preisnachlass auf Kraftstoffe Anfang Oktober umgesetzt wird.
2: Um bis zu 17 Cent könnte der Spritpreis für Autofahrerinnen, Speditionsinhaber und Handwerker sinken, wenn der Tankrabatt ab Oktober wieder aktiviert ist. Je nachdem, wie viel der staatlichen Maßnahmen die Kraftstoffkonzerne weiterreichen. Ende Dezember endet der Tankrabatt nach jetzigem Stand dann und es startet im Januar ein Spritpreisdeckel in Absprache mit den Konzernen. Die Kosten für den Tankrabatt werden auf 2,5 Milliarden Euro veranschlagt. Lea Matschulat, Nachrichtenredaktion.
1: Einen Tag vor den Wahlen in Mecklenburg-Vorpommern und Berlin werben die Parteien noch einmal um Stimmen. In Mecklenburg-Vorpommern sind heute vor allem AfD und Grüne mit größeren Kundgebungen unterwegs. In Berlin schließen CDU und BSW ihren Wahlkampf ab. Viele Wähler haben sich noch gar nicht endgültig entschieden, wem sie ihre Stimme geben. In Mecklenburg-Vorpommern waren laut ZDF-Politbarometer zuletzt 21% der Befragten unsicher, in Berlin sogar 23%. Deutschland hat in den USA Dutzende Tarnkappenjets vom Typ F-35 bestellt. Am Abend wurde in den USA im Beisein von Verteidigungsminister Pistorius der erste fertige Kampfjet für Deutschland präsentiert.
3: Verteidigungsminister Pistorius sprach von einer neuen Ära mit dem modernsten Kampfflugzeug der Welt. Die Bundesregierung will 35 der Maschinen für 10 Milliarden Euro kaufen. Das Flugzeug soll die überalterte Tornado-Flotte ablösen und dann einen wichtigen Teil zur Abschreckung beitragen. Die Ausbildung von Piloten und Technikern in den USA hat in diesem Jahr begonnen. Anne Pollmann, New York.
1: Googles KI-Software Gemini ist bei Sicherheitstests in Computersysteme anderer Unternehmen eingedrungen. In einem Fall erriet sie Passwörter, in zwei weiteren fand sie Zugangsdaten in einer Datenbank. Nach Angaben von Google entstand kein Schaden. Die Angriffe seien beendet worden, sobald die KI erkannt habe, dass es sich um echte Systeme handelt. Ähnliche Vorfälle hatte es zuvor bei OpenAI, Anthropic und Meta gegeben.
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0: nicht geht. Das gilt beispielsweise für ein Haus, für ein Geschäft, für eine Wohnung, aber auch für ein befriedetes Grundstück wie umzäunte Gelände. Auch wer zunächst erlaubt hereinkommt, dann aber nach einer entsprechenden Aufforderung nicht mehr geht, macht sich strafbar.
1: Danke, Sebastian. Und wir hören uns wieder beim nächsten Mal.
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1: So schaut's aus. Schönes Wochenende. Und ich gucke mal auf die Uhr. Ja, in einer halben Stunde heißt es ja, O-Zapft ist auf der Münchner Wiesen. Und ich glaube ja, die Mass-Bier kostet in diesem Jahr auch so um die 15 Euro. Ist nicht ganz günstig. Gut, dass wir da sind. Es gibt hier jetzt nämlich 100 Euro zu gewinnen, netto und steuerfrei. 100 Euro gehen raus. Und dafür bitte folgende Frage einfach richtig auflösen.
2: In Claudias Garten hängen an einem Baum 90 Birnen. 20 fallen reif herunter. 24 werden von Kindern gepflückt und 12 von Raupen gefressen. Wie viele Birnen hängen noch an der Birke?
1: So schaut's aus. Und wer das richtig beantworten kann, gewinnt die 100 Euro hier live unter der 0137 90 30 200. 0137 90 30 200 für 50 Cent aus allen deutschen Netzen. Und vorher noch ein paar Regeln. Mitmachen bitte ab 18. An Minderjährige werden keine Gewinne ausgezahlt. Jeder Anruf kostet 50 Cent aus allen deutschen Netzen. Bitte darauf achten, dass nicht jeder Anruf, der Kosten produziert, auch automatisch ins Studio gelangt. Gewinnchancen im Leitungsspiel 1 zu 200.000. Parallel dazu kann die Redaktion jederzeit ausgewählte Anrufer per Zufallsprinzip direkt ins Studio durchstellen. Die Teilnahmebedingungen sind auf cashquiz.de zu finden. Dort sind dann später auch alle Lösungen und Gewinner notiert. Und ein Spiel dauert maximal bis Sendungsende. 100 Euro kannst du gewinnen. Netto und steuerfrei versteht sich an diesem Samstag. Hier ist nochmal die Frage.
2: In Claudias Garten hängen an einem Baum 90 Birnen. 20 fallen reif herunter, 24 werden von Kindern gepflückt und 12 von Raupen gefressen. Wie viele Birnen hängen noch an der Birke?
1: 0137 90 30 200 ist die Gewinnernummer hier live zu uns. 0137 90 30 200. 50 Cent aus allen deutschen Netzen mit Leitung 3. Bist du live bei uns in der Show? Live hier in der Show ist auch. Ich grüße dich, lieber Carsten.
3: Hallo, schönen Samstag, tolles Wochenende wünsche ich.
1: Oh, zapft ist. Ja, ja, was kostet die Mass-Bier nochmal, so ungefähr?
3: 15,61 im Schnitt. Ja, also wenn man so durch alle Zelte durch, 15,61. Heißt also, jetzt haben wir ungefähr 6 Mass hier im Spiel mit den 100 Euro plus ein bisschen Trinkgeld.
1: Ah, herrlich. Portion Kaiserschmarrn, bist du beim Doppelten drin, es ist ja günstig. Also komm gerne zu uns, 100 Euro gibt's zu gewinnen. Wie viele Birnen hängen noch an der Birke? Wann ist das Geld dann auf dem Konto? Das ist noch ganz wichtig.
3: Heute Nachmittag ist das dann schon auf dem Konto per Echtzeitüberweisung.
1: Sehr gut, der Kai, da war in der vorhergehenden Sendung schon mal da und meinte das.
4: Ja, ich habe das alles zusammengerechnet und die Antwort ist genau 34.
1: Ah, hat er gut zusammengerechnet.
5: Gut gerechnet, aber ist trotzdem falsch.
1: Ja. Sag gleich mal vorweg, diese Frage gehört ja schon zum Inventar hier im Cash-Quiz. Bitte gut zuhören, das war keine falsche Antwort mehr hören, bitte. Kleiner Tipp gleich am Anfang, Carsten, kleine Motivationsspritze noch?
3: Sehr gerne, wir verdoppeln 200 Euro für die richtige Antwort.
1: Ach, diese Frage, auch immer wenn neue Kollegen kommen, da kommt immer erstmal eine falsche Antwort, vielleicht auch eine zweite falsche Antwort. Das ist echt krass bei dieser Frage. 0137 90 30 200 0137 90 30 200 für 50 Cent aus allen deutschen Netzen. In Claudias Garten hängen an einem Baum 90 Birnen. Mhm. 20 fallen reif herunter, 24 werden von Kindern gepflückt und 12 von Raupen gefressen. Wie viele Birnen hängen noch an der Birke? So Kai kam auf 34 Birnen. Ich verstehe auch, wie er drauf gekommen ist, aber man muss ja trotzdem gut zuhören bei der Frage, ne?
3: Das ist richtig. Und wer gut zuhört, der hat ja wirklich sehr gute Chancen, heute Nachmittag 200 Euro schon auf dem Konto zu haben.
1: So, doppelter Gewinn. Wo bist du? Hallo? Komm gerne zu uns, nimm dir das Geld mit. Petra, die war in einer anderen Sendung schon mal da, die meinte das. Petra,
6: hallo.
1: Ich grüße dich. Schön, dass du bei uns bist. Also bitte.
6: Sind 56 Birnen.
1: Oh, das kam auch sehr entschlossen.
6: Sag's ja, könnte es ja nur sein. 56 Birnen.
1: Könnte es ja nur sein. Du bist total sicher, ne?
6: Ja.
1: Ja. Ich bin mir leider sicher, 56 Birnen können es nicht sein.
6: Nee. Oh.
1: Ja. Ich liebe deine Energie, aber ich muss dir leider auch mit voller Energie sagen, 56 Birnen sind es nicht. Och, Carsten, diese Frage.
3: Ja, es ist doch wirklich Wahnsinn, oder? Komm, schnell Schwamm drüber und wir machen 300 Euro.
1: So. An dieser Stelle bitte ein großes Konzentrations-SOS, das rausgehen muss. Das Geld soll rausgehen, 300 Euro. Und du gewinnst bitte jetzt unter der 0137 90 30 200 0137 90 30 200 50 Cent aus allen deutschen Netzen. Wir hören bitte noch einmal rein bei der Frage, was kommt raus? Es gibt so viel Geld mittlerweile zu gewinnen.
2: In Claudias Garten hängen an einem Baum 90 Birnen. 20 fallen reif herunter, 24 werden von Kindern gepflückt und 12 von Raupen gefressen. Wie viele Birnen hängen noch an der Birke?
0: Ich will bei der Frage einfach keine falschen Antworten mehr hören. Das, ganz ehrlich, das steht mir bis hierhin. Ich mag das nicht mehr. Carsten, was machen wir?
3: Es ist leider noch keiner da. Oh, folgende Mann. Idee. Ich gebe noch mal Motivationsgeld mit rein. 500 Euro für die richtige Antwort. Das Geld ist heute Nachmittag auf eurem Konto. 500 Euro. Und ganz kurz noch für diejenigen, die es zum ersten Mal hören. Jeder, der hier anruft unter unserer Gewinnnummer, bekommt garantiert eine Leitung. Und mit Leitung 3 geht's hier rein.
1: 500 Euro jetzt um 11.35 Uhr live im Radio. 500 Euro werden rausgehen. Wir brauchen bitte nur die richtige Lösung. Jetzt unter der 0137 90 30 200 0137 90 30 200 50 Cent aus allen deutschen Netzen. Und wem fällt was auf bei dieser Frage? In Claudias Garten hängen am Baum 90 Birnen, 20 fallen reif herunter, 24 werden von Kindern gepflückt und 12 von Raupen gefressen. Wie viele Birnen hängen noch an der Birke? So, 500 Euro bitte mitnehmen, jetzt zum Start in die Wiesen an diesem Samstag. Herr Bergmann, er meint in der folgenden Sendung leider schon mal das. Was haben Sie raus, bitte? Wir brauchen dringend jetzt die richtige Lösung. Was haben Sie raus?
5: 46 Birnen sind an der Birke.
0: 46 Birnen sind an der Birke in diesem Fall.
5: An der Birke, ja.
0: Ja. Was soll ich sagen, Robin? Wir kommen nicht weiter. Es stimmt leider auch nicht. Herr Bergmann, tut mir leid.
3: Ich fasse mir... Ja, aber was soll ich denn machen, ganz ehrlich, dass ihr enttäuscht seid? Ich kann es voll nachvollziehen, aber bitte, da sitzt ihr alle zusammen und hört nicht bis zum Ende zu, oder was? Oder wie?
7: Hey, ja, bevor du dich weiter aufregst, schluck mal nochmal deine Beruhigungstabletten. Nee. Ich gebe in der Zwischenzeit nochmal einen 100er obendrauf, 600 Euro für die richtige Antwort. Geld geht garantiert raus.
3: Sitzen sie alle gemeinschaftlich zusammen und sagen, oh ja, tut mir leid, ich möchte auch keine falsche Antwort hören, aber...
1: 0137 90 30 200 0137 90 30 200 50 Cent aus allen deutschen Netzen. Und wir sind immer noch in der ersten Frage. Das ist wirklich ungewöhnlich, weil um die Zeit haben wir eigentlich schon unseren zweiten, dritten Gewinner gerne mal da. In Claudias Garten hängen an einem Baum 90 Birnen, 20 fallen reif herunter, 24 werden von Kindern gepflückt und 12 von Raupen gefressen. Wie viele Birnen hängen noch an der Birke? Und weil ich mich über die falschen Antworten so aufrege, ich habe gar nicht mehr mitbekommen, bei welcher Gewinnsumme wir jetzt eigentlich sind.
7: Pass auf, folgendes Szenario. Also wir haben eigentlich jetzt 600 Euro. Aber damit du wieder ein bisschen runterkommst, biete ich unseren Hörerinnen und Hörern jetzt als Motivation zum Zuhören nochmal 750 Euro. Und auch dieses Geld ist ohne Witz, ohne Flachs heute Nachmittag bei euch auf dem Konto per Echtzeitüberweisung. Es ist heute schon da. 750 Euro.
1: Und du gewinnst das Geld jetzt unter der 0137 90 30 200. Es ist noch keiner da. Bitte ändern. 0137 90 30 200. 50 Cent aus allen deutschen Netzen. Die letzte Antwort, die wir da gehört haben. Herr Bergmann, der meint in der Vergangenheit 46 Birnen und das stimmt einfach nicht. Komm zu uns bitte. Mitmachen bitte ab 18. An Minderjährige werden keine Gewinne ausgezahlt. Jeder Anruf kostet 50 Cent aus allen deutschen Netzen. Bitte darauf achten, dass nicht jeder Anruf, der Kosten produziert, auch automatisch ins Studio gelangt. Gewinnchancen im Leitungsspiel 1 zu 200.000. Parallel dazu kann die Redaktion jederzeit ausgewählte Anrufer per Zufallsprinzip direkt ins Studio durchstellen. Die Teilnahmebedingungen sind auf cashquiz.de zu finden. Dort sind dann später auch alle Lösungen und Gewinner notiert und ein Spiel dauert maximal bis Sendungsende. 750 Euro werden rausgehen. 0137 90 30 200. 50 Cent aus allen deutschen Netzen. 0137 90 30 200. Kann bitte jemand Leitung 3 treffen, direkt zu uns kommen und richtig lösen? Timo meinte der folgenden Sendung das.
0: Also, wie viele Birnen hängen noch an der Birke?
8: Ja, 146 Birnen.
0: 146 ist jetzt deine Lösung?
8: Ja, 90 Birnen und 24 Birnen und 12 Birnen und 20 Birnen sind 146.
7: Also es werden immer mehr.
0: Ja, aber Timo, ich lese gerade die Frage, du hast alles addiert. Aber das ist ja nicht die Frage.
7: Nee.
0: Du hast einfach nur alle Birnen zusammengezählt. Timo.
7: Nee.
3: Ja, das macht ja gar keinen Sinn.
0: Schockstarre jetzt oder was? Timo, nee.
7: Es ist eigentlich viel, viel einfacher. Macht's euch doch nicht so kompliziert.
0: So, brechen wir es jetzt ab. Machen wir jetzt einen Cut an der Stelle?
7: Nee,
0: oder
7: folgendes. Wir machen jetzt einen letzten Versuch, wirklich. Einen letzten Versuch, sonst nehmen wir das Geld mit in ein anderes Spiel. 1.000 Euro. Ohne Flachs, ohne Witz. Heute Nachmittag auf eurem Konto 1.000 Euro.
1: Wir akzeptieren keine falsche Antwort mehr bei dieser Frage. Wir akzeptieren jetzt keine falsche Antwort mehr für 1000 Euro. 0137 90 30 200. 0137 90 30 200. 50 Cent aus allen deutschen Netzen. Liebe Freunde, seit 10 Minuten hängen wir an dieser Frage fest.
9: Irre.
1: Seit 10 Minuten kein Gewinner. Und ganz ehrlich, das ist nicht das, was wir uns wünschen für diese Sendung. Was kommt hier raus, bitte?
2: In Claudias Garten hängen an einem Baum 90 Birnen. 20 fallen reif herunter. 24 werden von Kindern gepflückt und 12 von Raupen gefressen. Wie viele Birnen hängen noch an der Birke?
1: So, es fing da an mit Kai, der meinte 34. Petra kam auf 56 Birnen. Herr Bergmann mit, glaube ich, ganzer Familie im Hintergrund 46 Birnen. Die waren so enttäuscht da. Timo meinte 146 Birnen. Macht's euch doch nicht zu kompliziert. Carsten, ist jemand da?
7: Es ist noch keiner da, darum mache ich Folgendes. Ich möchte es auch beenden, das Drama hier. Ich verdoppele eure Gewinnchance. Ihr habt es ja gesagt, jeder, der anruft, bekommt eine Leitung. Garantiert, hier geht keiner leer aus. Jeder bekommt eine Leitung. Und wenn ihr euch die 3 und ab sofort die 6 holt, eine von diesen beiden, egal welche, dann seid ihr bei uns. Doppelte Leitungsanzahl, doppelte Gewinnleitungsanzahl, gleich doppelte Gewinnchance.
1: Das heißt, es sind jetzt 2 Studioleitungen geöffnet zu den 1000 Euro. Ja. Die Frage ist ein Klassiker, aber leider ist auch ein Klassiker. Es kommt immer wieder eine falsche Antwort. Wer hat's raus unter der 0137 90 30 200? Wir haben gerade eben eine 2. Studioleitung geöffnet. So, bitte ran ans Telefon. Bitte jetzt auflösen und schnappt dir an diesem Samstag um 11.42 Uhr 1000 Euro unter der 0137 90 30 200. 50 Cent aus allen deutschen Netzen nach Kai, Petra, Herrn Bergmann und Timo. Muss doch bitte einer einen Durchblick haben bei dieser Frage. Einer. In Claudias Garten hängen am Baum 90 Birnen, 20 fallen reif herunter, 24 werden von Kindern gepflückt und 12 von Raupen gefressen. Wie viele Birnen hängen noch an der Birke? SOS, Freunde. Was denn bitte? Wir brauchen hier die Lösung, bevor es gleich urzapft ist um 12 heißt. Was machen wir, Carsten?
7: Gut, zuhören ist angesagt. Ich gebe euch schnell die 3. Gewinnleitung mit dazu. Die 8 ist auch noch im Spiel. Heißt, ab sofort dreifache Gewinnchance. Boah. Holt euch die 3, die 6 oder ab sofort die 8. Vielleicht hattet ihr die schon mal. Dann holt sie euch wieder. Jetzt dreifache Chance.
1: 3 Studioleitungen sind geöffnet. Eine von diesen 3 Leitungen. Jetzt treffen. 1000 Euro gewinnen. Das Geld geht auf jeden Fall raus. 0137 90 30 200. Bitte die richtige Lösung. Bitte eine richtige Lösung. Jetzt unter der 0137 90 30 200. 0137 90 30 200. Für 50 Cent aus allen deutschen Netzen. Es fing an mit Kai, der meinte 34 Birnen. Wir hatten gehört Timo, der meinte 146 Birnen. Wie viele Birnen können denn an der Birke hängen? Carsten, hörst du es klingeln? Ist da jemand?
7: Es ist noch kein Klingeln da. Das Geld ist ja in diesem Atemzug, wenn ich das so sage, ja auch noch da. Das heißt, ihr habt jetzt die Chance noch auf diese 1000 Euro, wenn ihr die richtige Antwort habt. Und ich gebe euch noch 2 weitere Leitungen mit dazu. 2 weitere Gewinnleitungen.
9: Ja.
7: Die 12 und die 14. Also, holt euch eine von 5 Leitungen, weil das ist die 5-fache Gewinnchance jetzt.
1: 5 Studioleitungen stehen jetzt auf grün. 5 Leitungen sind geöffnet. 5 Leitungen führen sofort zu 1000 Euro. Richtige Lösung nennt, du hast das Geld heute noch auf deinem Konto. 5 Leitungen sind ab jetzt geöffnet. Unter der 0137 90 30 200. Jede Sekunde kann's klingeln. Wer weiß, was bei dieser Frage rauskommt. 0137 90 30 200. 50 Cent aus allen deutschen Netzen. Wir hören das letzte Mal rein in diese Frage. Regie guckt auch schon ganz komisch. Die wollen uns hier vom Sender drehen. Was kommt raus bei dieser Frage? Wir warten immer noch auf unseren ersten Gewinner.
2: In Claudias Garten hängen an einem Baum 90 Birnen. 20 fallen reif herunter, 24 werden von Kindern gepflückt und 12 von Raupen gefressen. Wie viele Birnen hängen noch an der Birke?
1: Carsten, wir haben es gleich 11.45 Uhr, es muss was passieren.
7: Komm, ich gebe schnell noch eine Leitung mit dazu. Eine Gewinnleitung. Die 17. Ich mache jetzt die sechsfache Gewinnchance. Es ist ja auch schon gleich wieder Viertel vor. Die Sendung neigt sich dem Ende. Oh Mann, es ist Samstag. 1000 Euro. Sechsfache Gewinnchance.
0: Schnapp dir das Geld jetzt bitte. Jetzt bitte unter der 0137 90 30 200. Warum kommen bei dieser Frage immer falsche Antworten? 0137 90 30 200. 50 Cent aus allen deutschen Netzen. Die 1000 Euro gehen raus. Und dass da immer falsche Antworten kommen, ja auch Frank hat das ja bewiesen in einer anderen Sendung.
9: Was ist deine Antwort bitte?
10: 32.
9: 32?
7: Nein.
9: Eigentlich? Nein. Also, nee.
0: Tut mir leid. Sind eben auch nicht. Es sind nicht 32 Birnen. Carsten, was?
7: Komm, noch eine Leitung. Die 20 kommt auch noch mit dazu. Jetzt machen wir's. Okay? Siebenfache Gewinnchance. Sieben Leitungen sind da. Sieben Wege, um jetzt die 1000 Euro abzuräumen. Geld geht garantiert raus.
0: Sprachlos, wirklich sprachlos. Absolut sprachlos. 0137 90 30 200. Frank, wie bist du da auf 32 Birnen gekommen? Ganz ehrlich. 0137 90 30 200. 50 Cent aus allen deutschen Netzen, liebe Freunde. Ich sag nur so, wie es ist. Diese Sendung neigt sich dem Ende zu. Diese Sendung ist gleich zu Ende. Wir garantieren, es wird einen Gewinner geben. Ja. Aber einen brauchen wir bitte, der die richtige Lösung für uns hat bei dieser Frage.
2: In Claudias Garten hängen an einem Baum 90 Birnen. 20 fallen reif herunter, 24 werden von Kindern gepflückt und 12 von Raupen gefressen. Wie viele Birnen hängen noch an der Birke?
0: So, wir haben es nach 11.45 Uhr. Wir brauchen jetzt die richtige Lösung. Die 1000 Euro werden rausgehen. Nach 4-5 gehörten, das hatten wir, glaube ich, auch noch nie, 5 falschen Antworten, die wir da in der Vergangenheit gehört haben. Wir brauchen jetzt jemanden mit dem Durchblick. 1000 Euro gehen raus, netto steuerfreie Sendung gleich vorbei. Carsten.
7: Ich gebe euch schnell die 10-fache Gewinnchance frei. Die 23, 25 und 26, die kommen jetzt auch noch mit dazu. Heißt, 10 Leitungen führen jetzt zu 1000 Euro. 10-fache Gewinnchance.
0: Die beste Gewinnchance der gesamten Sendung. Sendung gleich vorbei. Bitte jetzt anrufen, bitte jetzt auflösen und nicht mehr falsche Antworten. Wie viele Birnen hängen also noch an der Birke? 0137 90 30 200. 0137 90 30 200. 50 Cent aus allen deutschen Netzen. Es sind jetzt 10 Studioleitungen geöffnet. Noch keiner da. Bitte jetzt anrufen und das innerhalb der nächsten Sekunden ändern. 1000 Euro gehen raus. Das letzte Mal für heute die Frage. Die Sendung ist gleich vorbei.
2: In Claudias Garten hängen an einem Baum 90 Birnen. 20 fallen reif herunter. 24 werden von Kindern gepflückt und 12 von Raupen gefressen. Wie viele Birnen hängen noch an der Birke?
0: Carsten, Sendung ist gleich in weniger als 120 Sekunden zu Ende. Wir brauchen die Lösung jetzt.
7: Du, ich gebe jetzt wirklich nochmal aus lauter Verzweiflung 3 weitere Leitungen mit dazu. Direkt nebeneinander liegend. Jetzt muss es klappen. 37, 38 und 39. Jetzt haben wir die 13-fache Gewinnchance. 13 Gewinnleitungen führen zu 1000 Euro und es wird in der verbleibenden Zeit garantiert klingeln. Wir sind unter 120 Sekunden.
0: Liebe Regie, alles klar, wir haben es verstanden, die Sendung ist gleich vorbei. Du am Radio hast die Lösung bitte, dann wähle jetzt am Ende dieser Sendung diese 1000 Euro Gewinnernummer. Es ist die 0137 90 30 200, denn es muss sogar jetzt klingeln. Am Ende dieser Sendung unter der 0137 90 30 200 für 50 Cent aus allen deutschen Netzen. Wie viele Birnen hängen noch an der Birke? Timo meinte 146 und hat damit wirklich den Vogel abgeschossen. 1000 Euro netto und steuerfrei. 13 Leitungen sind geöffnet. Noch keiner da, aber das wird sich jetzt die nächsten Sekunden auf jeden Fall ändern.
7: Definitiv, es wird garantiert klingeln. Die Frage ist, wer lässt es hier klingeln? Wer holt sich jetzt 1000 Euro? Wer hat diese 1000 Euro heute Nachmittag auf dem Konto? Es sind die letzten 59, 58, 57 Sekunden. Jetzt wird es passieren.
0: 0137 90 30 200. 0137 90 30 200. 50 Cent aus allen deutschen Netzen. Keine 60 Sekunden mehr. Tut uns leid, dass wir euch hier voll quatschen müssen. Einer mit der richtigen Lösung kommt bitte jetzt zu uns live ins Radio und nimmt sich die 1000 Euro mit unter der 0137 90 30 200. 50 Cent aus allen deutschen Netzen. Und wenn du gleich unsere Stimmen in deinem Telefon hörst, dann bitte nicht auflegen. Du kannst mit der richtigen Lösung die 1000 Euro gewinnen. Wann hat man das Geld auf dem Konto, Carsten?
7: heute Nachmittag per Echtzeitüberweisung. Das ist heute auf eurem Konto.
1: 0137 90 30 200 0137 90 30 200 50 Cent aus allen deutschen Netzen. Wer nimmt die 1000 Euro bitte mit durchgestellt mit dem Chance-Button? Wer ist denn da? Hallo?
11: Hi, hier ist Didi.
1: Hi, was hast du raus?
11: Eine Birke hat keine Birnen.
1: Das möchte ich doch meinen. Ja! Und damit hast du jetzt 1000 Euro gewonnen. Herzlichen Glückwunsch.
11: Dankeschön.
1: Ja, gern geschehen. Bleib bitte am Telefon. Tolles Wochenende dir, ja?
11: Danke, ciao.

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1: Ich bin Thomas Bleskin. Autofahrer in Deutschland sollen angesichts der hohen Spritpreise kurzfristig mit einem neuen Tankrabatt entlastet werden. Dieser soll bis Ende des Jahres gelten. Angestrebt wird laut einer Mitteilung der Bundesregierung, dass der Preisnachlass auf Kraftstoffe Anfang Oktober umgesetzt wird.
2: Um bis zu 17 Cent könnte der Spritpreis für Autofahrerinnen, Speditionsinhaber und Handwerker sinken, wenn der Tankrabatt ab Oktober wieder aktiviert ist. Je nachdem, wie viel der staatlichen Maßnahmen die Kraftstoffkonzerne weiterreichen. Ende Dezember endet der Tankrabatt nach jetzigem Stand dann und es startet im Januar ein Spritpreisdeckel in Absprache mit den Konzernen. Die Kosten für den Tankrabatt werden auf 2,5 Milliarden Euro veranschlagt. Lea Matschulat, Nachrichtenredaktion.
1: Einen Tag vor den Wahlen in Mecklenburg-Vorpommern und Berlin werben die Parteien noch einmal um Stimmen. In Mecklenburg-Vorpommern sind heute vor allem AfD und Grüne mit größeren Kundgebungen unterwegs. In Berlin schließen CDU und BSW ihren Wahlkampf ab. Viele Wähler haben sich noch gar nicht endgültig entschieden, wem sie ihre Stimme geben. In Mecklenburg-Vorpommern waren laut ZDF-Politbarometer zuletzt 21% der Befragten unsicher, in Berlin sogar 23%. Deutschland hat in den USA Dutzende Tarnkappenjets vom Typ F-35 bestellt. Am Abend wurde in den USA im Beisein von Verteidigungsminister Pistorius der erste fertige Kampfjet für Deutschland präsentiert.
3: Verteidigungsminister Pistorius sprach von einer neuen Ära mit dem modernsten Kampfflugzeug der Welt. Die Bundesregierung will 35 der Maschinen für 10 Milliarden Euro kaufen. Das Flugzeug soll die überalterte Tornado-Flotte ablösen und dann einen wichtigen Teil zur Abschreckung beitragen. Die Ausbildung von Piloten und Technikern in den USA hat in diesem Jahr begonnen. Anne Pollmann, New York.
1: Googles KI-Software Gemini ist bei Sicherheitstests in Computersysteme anderer Unternehmen eingedrungen. In einem Fall erriet sie Passwörter, in zwei weiteren fand sie Zugangsdaten in einer Datenbank. Nach Angaben von Google entstand kein Schaden. Die Angriffe seien beendet worden, sobald die KI erkannt habe, dass es sich um echte Systeme handelt. Ähnliche Vorfälle hatte es zuvor bei OpenAI, Anthropic und Meta gegeben.
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1: Ich bin Thomas Blisken. Autofahrer in Deutschland sollen angesichts hoher Spritpreise kurzfristig mit einem neuen Tankrabatt entlastet werden. Angestrebt wird laut Bundesregierung, dass der Tankrabatt Anfang Oktober umgesetzt ist. Er soll bis Ende des Jahres gelten. Wird er voll weitergegeben, könnte die Entlastung 17 Cent pro Liter betragen. Daneben ist spätestens ab Januar 2027 auch ein Spritpreisdeckel geplant.
2: Wie schon im Mai und Juni könnte die Entlastung für Autofahrer bei 17 Cent je Liter Kraftstoff liegen, wenn die Steuersenkung auch voll weitergegeben wird. Die Kosten von insgesamt 2,5 Milliarden Euro sollen zwischen Bund und Ländern 50-50 aufgeteilt werden. Beim Spritpreisdeckel, der dann spätestens zu Beginn des nächsten Jahres kommen soll, legt der Staat eine Obergrenze für den maximal zulässigen Verkaufspreis von Benzin und Diesel fest. Allerdings soll der nicht dauerhaft gelten, sondern als vorübergehendes Kriseninstrument. Diana Kramer, Nachrichtenredaktion.
1: Im Streit um Grönland haben Dänemark und die USA einen Durchbruch verkündet. In der kommenden Woche soll ein Abkommen unterzeichnet werden, teilten die Regierungen von Dänemark und Grönland mit.
3: Trump hatte etwas voreilig von einem schon besiegelten Abkommen geschrieben. Die USA könnten fortan tun, was immer nötig sei, um Grönland zu verteidigen, postete Trump. Man habe dauerhafte Kontrolle über die Sicherheit und alle anderen Belange in Grönland. Die dänische Regierung teilte mit, man erwarte bei der UN-Generalversammlung in New York nächste Woche einen Deal zu unterzeichnen, der aber noch parlamentarischen Segen brauche. Die Vereinbarung respektiert demnach die Souveränität des dänischen Königreichs und die Selbstbestimmung der Grönländer. Tina Eck, USA.
1: US-Präsident Donald Trump verbietet dem renommierten TV-Sender CNN ab sofort den Zugang zum Weißen Haus. Betroffen von dem Verbot seien auch der Sender MS Now und das Newsportal Politico, schrieb er auf seiner Plattform Truth Social. Trump warf ihnen vor, Falschnachrichten zu verbreiten. Damit wären Reporterinnen und Reporter dieser Medienhäuser von Pressekonferenzen und Terminen Trumps im Oval Office ausgeschlossen. In München hat das Oktoberfest begonnen. Nach teils stundenlangem Warten strömten die ersten Besucher kurz nach 9 Uhr auf das Festgelände und liefen zu den Zelten, um sich gute Plätze zu sichern. Bis zum 4. Oktober werden rund 6 Millionen Besucher erwartet.
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1: Die Startfahrschule bietet Führerscheine für egal welche Altersgruppe. Führerschein mit 16 oder 17. Welche Möglichkeiten gibt es eigentlich? Alexandra Löhr, Inhaberin von der Startfahrschule in Koblenz und Mülheim-Kärlich, erklärt bei meiner Kollegin Lisa Tauchen, welche Führerscheinklassen schon für Jugendliche in Frage kommen.
2: Welche Möglichkeiten gibt es für den Führerschein ab 17 Jahren?
3: Also wir haben ja ganz klassisch die Möglichkeit des begleitenden Fahrens. Heißt also, wir können mit circa einem halben Jahr vorher den Antrag schon stellen auf Führerschein, fangen dann auch mit der Ausbildung an, sodass die dann zu ihrem 17. Geburtstag die Prüfung machen können, einen Monat vorher sogar schon, und dann ab dem 17. Geburtstag dann in Begleitung der vorher benannten Begleitpersonen fahren dürfen.
2: Welche Führerscheine ab 16 Jahren kann man denn schon machen?
3: Ab 16 Jahren hat man die Möglichkeit, einmal den Führerschein der Klasse A1 zu machen. Das ist die Zweiradausbildung, 125 Kubik. Und man hat dann die Möglichkeit, nicht nur übrigens ein Moped zu fahren mit 125 Kubik, sondern man kann auch ein dreirädriges Kraftfahrzeug fahren. Sogenannte Elenatoren hat man vielleicht schon gesehen, so umgebaute Fiat 500, die haben hinten so Zwillingsbereifung. Damit darf man dann auch ab 16 schon fahren.
2: Wie erreicht man euch denn am allerbesten?
3: Also am allerbesten erreicht man uns tatsächlich ganz klassisch über WhatsApp. Wenn wir in der Beratung sind, dann gehen wir nicht ans Telefon. Und wenn man dann eine WhatsApp schreibt, dann können wir das wunderbar abarbeiten oder per E-Mail. Aber noch viel einfacher ist, einfach zu den Öffnungszeiten reinzukommen. Wir sind ja sehr zentral hier in Koblenz. Wir sind jeden Tag da von 10 bis 18 Uhr. Einfach reinkommen, ein bisschen Zeit mitbringen. Und dann kann man all die Fragen stellen oder sich beraten lassen.
1: 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Oder ihr schaut einfach direkt vor Ort in Koblenz oder Mülheim-Kärlich vorbei.

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1: Die Stadtfahrschule bietet Führerscheine für egal welche Bedürfnisse. Auch mit einem Handicap ist der Weg zum Führerschein möglich. Alexandra Löhr, Inhaberin von der Stadtfahrschule in Koblenz und Mülheim-Kärlich, erklärte bei meiner Kollegin Lisa Tauchen, welche Möglichkeiten es gibt und worauf Betroffene achten müssen.
2: Was ist denn der Handicap-Führerschein für Menschen mit Behinderung?
3: Genau, Menschen mit Behinderung brauchen besondere Anforderungen an ihr Fahrzeug, welches sie führen möchten. Klassisch ist zum Beispiel der Querschnitt, der ja dann die Fahrzeugbedienung nur mit den Armen macht. Und dann kann ich mein Auto so umbauen, dass die Kunden und Kundinnen am Lenkrad so einen Knauf mit Fernbedienung haben. Heißt also, die lenken mit einer Hand und drücken dann mit dem Daumen auf dieser Fernbedienung Blinker, Licht, Hupe, Scheibenwischer. Und die andere Hand liegt auf einem sogenannten Gasbremshebel, der bei mir im Auto auf der rechten Seite angebracht ist. Wenn man nach vorne drückt, bremst der Wagen und wenn man zu sich zieht, gibt er Gas. Also werden die Beine nicht benötigt, unten die Pedale werden abgedeckt, damit man nicht versehentlich Pedale betätigt. Und das wäre so der klassische Umbau für jemand, der, wie ich eben sagte, einen Querschnitt hat oder eine Einschränkung in den Beinen. Wir haben da zwei verschiedene Arten. Wir haben die Kunden, die noch nie einen Führerschein hatten, ein sogenannter Ersterwerb. Was ich aber mehr habe, sind Kunden in dem Bereich, die aufgrund Erkrankungen und brauchen dann ein Fahrzeug, welches umgebaut wird auf ihre Bedürfnisse und müssen dann mit diesem oder dann mit meinem Fahrzeug auch nochmal eine Art Prüfung machen, also eine Fahrprobe, damit der Prüfer dann sieht, man kann trotz dieser Umbaugeschichten einfach ein Auto dann fahren. Ne?
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1: Nicht nur das Auto gehört zum Führerschein, auch Krafträder sind ein Thema. Und was ist, wenn die Angst vorm Autofahren eigentlich zu groß ist? Alexandra Löhr, Inhaberin von der Startfahrschule in Koblenz, und Milan Kerlich kann da helfen. Wie? Das hat sie meiner Kollegin Lisa Tauchen erzählt.
2: Welche Motorrad, Roller, Moped oder andere Führerscheine gibt es denn überhaupt?
3: Da gibt es ganz schön viel. Wir haben einmal die Führerscheinklasse AM mit 15, dann mit 16 A1, 125 Kubik. Wir hatten dann ab 18 A2 mit 35 kW, 48 PS und ab 24 die Klasse A off. Das wäre dann jeweils so zum Ersteinstieg. Der Gesetzgeber hat es so geregelt, dass wenn man zum Beispiel mit 16 Führerscheinklasse A1 macht, nach 2 Jahren mit nur einer weiteren praktischen Prüfung auf die Klasse A2 aufstocken könnte und dann wiederum nach 2 Jahren mit einer praktischen Prüfung auf A aufstocken kann, sodass man dann auch schon mit 20 eine offene Maschine fahren könnte.
2: Was ist denn, wenn man Angst vor dem Autofahren hat? Könnt ihr da helfen?
3: Ja, das können wir. Es geht über viel Üben, viele Fahrstunden. Auch hier haben wir unterschiedlichste Kunden. Die einen, die schon auch Führerschein haben aufgrund eines traumatischen Erlebnisses zum Beispiel, diese Fahrangst entwickelt haben. Oder aber Kunden, die noch nie einen Führerschein hatten, vielleicht auch hier ein Erlebnis hatten. Manchmal ist aber auch so, dass nicht unbedingt ein Erlebnis da sein musste, um da eine Angst zu haben. Es geht immer mit viel Üben. Wir können damit umgehen. Meine Fahrlehrer sind geschult in dem Bereich und wir versuchen dem Kunden schon während der Fahrausbildung ganz viel Vertrauen, Selbstvertrauen, Sicherheit zu geben, sodass wir dann auch das gut schaffen.
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1: Über Monate alle zwei Wochen zur Fahrschule flitzen. Die Startfahrschule setzt dabei auf ein anderes Konzept. Alexandra Löhr, Inhaberin von der Startfahrschule in Koblenz und Mülheim-Kärlich, erklärt meiner Kollegin Lisa Tauchen, wie die Ausbildung abläuft.
2: Wann und wo sind denn die Unterrichtsstunden? Theorie als auch Praxis?
3: Auch da sind wir ein bisschen anders als andere vielleicht. Wir versuchen, sowohl die Theorie als auch die Praxis möglichst kompakt zu gestalten. Und deshalb bieten wir in der Theorie sogenannte 7-Tageskurse an. Das heißt also, für die Klasse B Auto haben wir innerhalb von einer Woche, von Montag bis Freitag, 18.15 Uhr bis 21.15 Uhr, dann nochmal der Montag und der Dienstag der darauffolgenden Woche, diese Unterrichte. Und dann hat man an 7 aufeinanderfolgenden Werktagen den kompletten Unterricht geschafft. Hat den Vorteil, wenn man Hobbys hat, hat man danach wieder Zeit für Sport. Wir haben ja viele, die Leistungssport machen, die in Fußballvereinen sind, Handballvereinen etc. Und die müssen dann nur eine Woche, anderthalb Wochen sich mal so ein bisschen vom Training freischaufeln und sind danach aber wieder dabei. Das versuchen wir in der Praxis auch so zu gestalten. Das heißt also auch, diese praktische Ausbildung versuchen wir kompakt durchzuführen. Wir planen die Stunden schon Wochen voraus, so dass der Kunde mindestens 2 bis 3 Mal die Woche fahren kann und damit die praktische Ausbildung möglichst fix geht.
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1: Ich bin Jan-Henna Reitze. Für alle, die tanken, soll es ab Oktober wieder eine kleine Entlastung von den gestiegenen Preisen geben. Rechnerisch von 17 Cent pro Liter Diesel oder Benzin. Die Bundesregierung will den Tankrabatt wieder in Kraft setzen. Bis Ende Dezember. Danach ist ein Spritpreisdeckel geplant.
2: 2,5 Milliarden Euro. Mit dieser Summe rechnet die Bundesregierung, um den Tankrabatt zu finanzieren. Und die Hälfte der Kosten sollen die Länder übernehmen. Weder für die Länder noch für den Bundeshaushalt leicht zu stemmen. Doch es geht allen darum, die Verbraucher zu entlasten. Dass durch den Tankrabatt alle an der Zapfsäule etwas sparen, kritisiert unter anderem die Verbraucherzentrale. Wichtiger wäre, konkret diejenigen zu entlasten, die im Alltag wenig Geld zur Verfügung haben, heißt es von den Kritikern. Lea Matschulat, Nachrichtenredaktion.
1: Krankenkassen sollen Versicherte auch in Zukunft über Beitragserhöhungen aktiv informieren müssen. Mit dem Sparpaket im Gesundheitsbereich hatte die Politik gerade beschlossen, die Informationspflicht per Brief abzuschaffen. Das löste Kritik aus. Gesundheitsminister Carsten Linnemann hat jetzt eine neue Informationspflicht angekündigt. Nicht unbedingt schriftlich. Kassen sollen auch digital, etwa per App, über Beitragserhöhungen informieren können. Bei Sicherheitstests von künstlicher Intelligenz ist wieder ein Fall bekannt geworden, bei dem ein System in fremde Computer eingedrungen ist. Diesmal betrifft es die Google-KI-Software Gemini.
3: Konkret geht es um 3 Vorfälle aus dem Mai. In einem Fall erriet Gemini Passwörter, um Zugang zu einem geschützten System zu bekommen. In 2 weiteren fand die KI Zugangsdaten für eine Datenbank. Nach Angaben von Google entstand dabei kein Schaden. Die KI habe die Angriffe beendet, sobald sie erkannte, dass es sich nicht um Testsysteme, sondern echte Unternehmensrechner handelte. In der jüngeren Vergangenheit hatte es schon ähnliche Vorfälle bei den KI-Anbietern OpenAI, Anthropic und Meta gegeben. Thomas Bleskin, Nachrichtenredaktion.
1: Mit dem traditionellen Anstich ist in München das Oktoberfest offiziell eröffnet worden. Der neue Oberbürgermeister Dominik Krause zapfte das erste Fass Bier mit 2 Schlägen an. Die erste Maß reichte er dann Ministerpräsident Markus Söder. In den kommenden 2 Wochen werden 6 Millionen Besucher erwartet.
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1: Der Schengelmarkt, der geht heute in Tag Nummer 2. Für alle, die es gestern verpasst haben, weil sie vielleicht entweder nicht vor Ort waren, am Plan, an der Bühne oder auch hier im Radio nicht dabei waren, hören wir gleich mal noch ein bisschen rein, was es da alles so gegeben hat.
2: Und zwar, neben mir sitzt Thomas Scheu. Er ist IFBB-Athlet, 6-facher Weltmeister, 4-facher Vize-Weltmeister und war insgesamt 30 Mal Mitglied der Nationalmannschaft. Das ist Wahnsinn. Und du nimmst ja auch Leute an die Hand, über Social Media beispielsweise. Welche Rückmeldungen bekommst du dort?
3: Ja, ich bin ein bisschen frech. Also ich nehme da gar nicht so viele Leute an die Hand, weil ja 3000 andere Leute, die an die Hand nehmen wollen. Bei den Social Media ist halt so, dass da wirklich jeder der Fachmann ist, jeder die besten Angaben macht und jeder versucht sich als besten Coach zu präsentieren. Und da sind vielleicht wirklich 5%, die wirklich gute Coaches sind. Und der Rest hat vielleicht mal irgendwo einen Rheinland-Meistertitel erreicht, nennt sich dann schon Coach, aber er kriegt Kunden. Ja. Mhm. Das wäre damals undenkbar gewesen. Und noch in der Zeit, bevor Facebook, Instagram der gab, waren halt die Fachzeitschriften ausschlaggebend dafür, dass man bekannt geworden ist. Und so habe ich halt durch die Titel hier und da auch Titelseiten bekommen oder mehrseitige Berichte in den Zeitschriften. Und das hat mir vor allen Dingen sehr viele Gastauftritte beschert. Weil Bodybuilding ist halt, wenn man es so in den Bildern sieht, ja nur so eine dahingeknallte Pose. Aber wenn man das Ganze irgendwie verpackt als Darstellung, da kann man die Leute dann auch, wie soll ich sagen, dafür so ein bisschen begeistern. Das ist ähnlich wie beim Eiskunstlauf, wo die ja dann auch bestimmte besondere Figuren und Schwierigkeitsgrade einbauen. So ist das halt im Bodybuilding auch. Und ich kam damals als einer der Ersten auf die Idee, ich habe eigentlich meine Motivation vom Highlander gehabt, den Film Highlander, nicht Conan. Mhm. Aber das Breitschwert hat mir so gut gefallen, dass ich daraufhin mit dem was gemacht habe, was dann so eingeschlagen ist wie eine Bombe, dass ich bis zu 40 Gastauftritte in einem Jahr hatte. Ich hatte Gastauftritte bei Arnold Schwarzenegger, war ich zweimal eingeladen in Columbus, Ohio. Ich war durch die Weltmeisterschaften in Australien, Indien, Japan, China, Las Vegas, New York. Also ich habe unglaublich viele Länder erlebt, das auch kostenlos, weil halt die Reise dorthin war vom Verband gesponsert, der Aufenthalt vom Veranstalter, ja. Und so habe ich auch Arnold Schwarzenegger dann persönlich kennenlernen können. Weil also jetzt ist es mittlerweile ist es leichter, weil er kein Gouverneur mehr ist. Aber damals noch war es sehr schwer, überhaupt mal ein Foto mit ihm zu kriegen, ne? Wo er noch Gouverneur war. Da war es auch schon eine besondere Ehre und dass man auch zweimal auftreten durfte bei ihm. Das war schon ein tolles Erlebnis auf jeden Fall.
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1: Der Schengelmarkt, der geht heute in Tag Nummer 2. Für alle, die es gestern verpasst haben, weil sie vielleicht entweder nicht vor Ort waren, am Plan, an der Bühne oder auch hier im Radio nicht dabei waren, hören wir gleich mal noch ein bisschen rein, was es da alles so gegeben hat.
2: Herzlich willkommen, Sarah Graden. Also ist das so ein richtiger Testlauf, dass ihr wirklich Zeit miteinander verbringt und du testest aus?
3: Ja, ich habe auch so einen kleinen Hundedummy, so ein Stofftier, der ist so groß. Und dann testen wir, dann können wir die Leine auch mal fallen lassen. Und wenn der Hund meint, er müsste das Teil auseinandernehmen, dann können wir das halt mit diesem Ding testen. Ne?
2: Ja. Wie ist denn die Erfolgsquote, wenn jetzt so ein Hund, der wirklich bellt und der Hundebesitzer weiß gar nicht warum und die sind dann mit dir durch?
3: Das kommt natürlich immer auf den Menschen an. Ich sage immer, du kannst den besten Hundetrainer der Welt haben. Wenn der Hundehalter das nicht umsetzen kann, ne, dann oder nicht trainiert, oder es ist ja immer nur, wenn die Leute einmal die Woche zu mir kommen, es ist eine Stunde in der Woche, wo ich diesen Hund sehe. Der Rest, die anderen Tage, 24/7, sind die Leute verantwortlich. Und wenn die immer nur trainieren, wenn die eine Stunde bei mir sind, dann kann ich auch nicht helfen. Ne? Also es ist halt immer individuell. Wenn ich sage, seid ihr fleißig, sehe ich sofort Resultate. Ne? Und ja, wenn die Leute dann ein bisschen faul sind, dann sehe ich das natürlich auch direkt. Ne?
2: Kannst du direkt sagen, so, ihr habt ja eure Hausaufgaben nicht gemacht. Ja, ja, da gehört einiges zu. Das muss man ja auch erstmal dann können und erkennen. Sehr gut.
3: Ja.
2: Spricht ja für dich. Die Schlagwörter Social Walk. Was bedeutet das?
3: Genau, also bei meinem Social Walk gehen wir zusammen spazieren, machen ein paar Übungen, das heißt mal an ganz enge Passagen, dass die Hunde aneinander vorbeilaufen. Ich habe aber jetzt letztens tatsächlich mal einen Physio-Social Walk gemacht. Das heißt, ich habe mit einer Hunde-Osteopathin, mit der Michelle Schäfer aus Urmitz, zusammengearbeitet. Und dann haben wir einen Social Walk gepaart mit Physio-Übungen. Das war auch mein erstes Mal und das war ein richtig cooler Abend und das werden wir auf jeden Fall wiederholen.
2: Was heißt das genau? Physio Walk?
3: Ja, also Hunde gehen ja genauso zu Physio wie Menschen. Also meine Hunde gehen öfter zu Physio als ich. Und ja, dass man einfach mal sagt, okay, wir dehnen uns mal, wir strecken uns mal, dass der Hund einfach mal eng um einen Baum läuft oder sich mal an das, was es sich so anbietet, querliegender Baumstamm oder so, dass wir da ein paar Übungen drauf machen und sowas und natürlich dann alles sehr eng beieinander, dass die Hunde natürlich auch lernen, okay, hier sind andere Hunde, aber das ist überhaupt nicht schlimm, ich kann mich trotzdem bewegen, der Mensch hat alles im Griff und dabei machen wir noch was für den Hundekörper.
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1: Der Schengelmarkt, der geht heute in Tag Nummer 2. Für alle, die es gestern verpasst haben, weil sie vielleicht entweder nicht vor Ort waren, am Plan, an der Bühne oder auch hier im Radio nicht dabei waren, hören wir gleich mal noch ein bisschen rein, was es da alles so gegeben hat.
2: Und wir machen weiter mit unserem nächsten Gast. Und zwar ist er der Sportler des Jahres, Angelo Schaal von der KTV Koblenz. Du hast es gerade erwähnt, ihr trainiert sehr viel. Es sieht so leicht aus, wenn man euch dort, sage ich mal, den Ring schwingen sieht oder am Pauschen fährt. Aber da steckt doch viel Arbeit dahinter. Wie viel Training ist das dann im Endeffekt, wenn man damit starten möchte oder wenn man jetzt quasi, man muss ja unterscheiden zwischen Kindern und Älteren, genau. Wie lange dauert das, bis man so fit ist wie ihr?
3: Also bei uns ist das so, dass die Kleinen schon dreimal die Woche starten, beim Sichtungstraining noch zweimal und dann geht es relativ schnell auf dreimal die Woche mit 2 Stunden hoch. Das ist dann schon so mit 6, 7 Jahren ist das schon der Fall. Und spätestens im Alter von 8 und 9 auf 4-mal die Woche a 2,5 Stunden. Und das Training wird dann sukzessive nach oben gefahren. Also ich habe angefangen, 6-mal die Woche zu trainieren mit 4 bis 5 Stunden im Alter von 12. Da hat das bei mir angefangen, aber vorher war es noch ein bisschen weniger und man wird auch rangeführt. Also das ist ganz wichtig. Niemand wird irgendwie ins kalte Wasser geschmissen, direkt 6-mal die Woche Training. Das gibt es nicht, Gott sei Dank. Sondern man arbeitet sich dann langsam in der Zeit nach oben. Ja.
2: Und ihr sucht auch tatsächlich Nachwuchs, ne?
3: Ja,
2: kannst du
3: immer.
2: Vielleicht gerne auch gerade ein bisschen Werbung machen,
3: ja,
2: dafür?
3: Ja, also gerne. Für alle Eltern und Kinder, die vielleicht in der Gegend sind, wir suchen immer Nachwuchs. Leute, die sich bei uns gerne melden können, entweder auf unserer Homepage kdvkoblenz.de oder auf unserem Instagram-Kanal. Genau, und suchen eigentlich immer Leute, die den Sprung ins Turnen wagen, ja. Und gerade im Kindesalter noch.
2: Ihr seid ja wirklich auf dem Bundesliga-Niveau und es ist wirklich auch harte Arbeit, oder? Es ist, ja, es macht Spaß, aber man hört schon, es ist schon einiges dahinter an Training. Also um dieses Niveau zu halten, was würdest du sagen, wenn du in die Zukunft blickst, wie oft muss man trainieren, um das Ganze einfach zu halten?
3: Also unsere Top-Athleten, ich bin ja mittlerweile auch schon 2 Jahre älter, aber die noch jüngeren Top-Athleten, wir haben Nationalturner bei uns im Team, Junioren sowie Senior-Nationalturner, die trainieren in der Woche ungefähr 30 Stunden.
2: Ja. Ja, viel.
3: Plus, minus, dann kommt manchmal noch ein bisschen eigenes Training dazu, also Reha, das dann nochmal individuell abläuft, aber 30 Stunden sind die eigentlich in der Turnhalle. Und das muss man auch machen, um auf diesem Niveau bestehen zu können und vor allem, um auch Acht auf seinen Körper zu geben. Also es ist ja nicht nur so, dass du nur am Gerät bist, sondern das viele Krafttraining und die viele Mobilisation, das kommt auch alles dazu. Und da muss man halt auch Zeit reinstecken und das unterschätzen viele, wie lange das auch noch dauert.
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1: Ich bin Jan-Henner Reitze. Um versprochene Entlastung wegen der wieder hohen Spritpreise zu schaffen, kommt der Tankrabatt zurück. Bundesregierung und Bundesländer haben sich geeinigt, dass es von Oktober bis Ende des Jahres wieder eine rechnerische Steuerentlastung von knapp 17 Cent pro Liter Benzin und Diesel geben soll. Verbraucherschützer und Sozialverbände kritisieren, dass die Entlastung nicht zielgenau bei denen ankomme, die es nötig hätten, sondern bei allen, die tanken. Einen Tag vor der Landtagswahl in Mecklenburg-Vorpommern und der Abgeordnetenhauswahl in Berlin werben alle Parteien noch einmal um Stimmen. Der Wahlkampf geht mit verschiedenen Abschlussveranstaltungen zu Ende.
2: Viele Wähler haben sich noch gar nicht endgültig entschieden, wem sie ihre Stimme geben. In Mecklenburg-Vorpommern waren laut ZDF-Politbarometer zuletzt 21% der Befragten unsicher, in Berlin sogar 23%. Im Nordosten liefern sich SPD und AfD ein enges Rennen um Platz 1. Die Grünen müssen um den Einzug in den Landtag bangen. In Berlin liegt die Linke laut Umfragen Kopf an Kopf mit der CDU und das BSW hofft noch auf den Sprung über die 5%-Hürde. Thomas Bleskin, Nachrichtenredaktion.
1: Im Streit um Grönland soll es eine Einigung zwischen den USA und Dänemark geben. US-Präsident Donald Trump erklärte, dass die USA damit weitreichende Befugnisse und Kontrolle über Grönland bekommen würden. Dänemark und Grönland haben das nicht bestätigt und noch nichts zum Inhalt des Abkommens gesagt. Auch unterschrieben ist demnach noch nichts. Das Oktoberfest in München ist offiziell eröffnet. Der neue Oberbürgermeister Dominik Krause von den Grünen hat heute Mittag das erste Fass Bier angezapft.
3: Zapft es auf eine friedliche Wiesen!
4: Oberbürgermeister Krause hat den Anstich mit 2 Schlägen geschafft und kann sich damit zufrieden zeigen. Der Druck war immerhin groß. Sein Vorgänger Dieter Reiter hatte im letzten Jahr ebenfalls 2 Schläge gebraucht. Genau hingeguckt wurde freilich auch bei der Übergabe der ersten Mass an Ministerpräsident Söder. Der ist den Grünen bekanntlich ja nicht so grün. Heute aber gemeinsames Lächeln, ganz nach dem Motto, auf eine friedliche Wiesen. Aus München, Joshua Heise.
1: Das Oktoberfest dauert 2 Wochen. Es werden 6 Millionen Besucher erwartet.
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5: Tag 2 ist angebrochen beim Schengelmarkt hier in Koblenz. Natürlich auch bei uns auf der großen Antenne Koblenz Bühne am Plan. Da gibt es heute ab 18 Uhr Beats and Wine bis in die Nacht. Vorher gibt es jede Menge Talks und gleich schalten wir da natürlich wieder hin zu meinen Kolleginnen. Vorher gibt es aber hier den Antenne Koblenz Supermix und ich bin Max Dehmann. Schönen Samstag. Hallo.
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1: Der Schengelmarkt live von der Antenne Koblenz Bühne auf dem Plan. Und da schalten wir jetzt natürlich auch wieder hin. Und bei meiner Kollegin Gima Ebelhäuser am Plan, da ist jetzt Bruder Antonius zu Gast.
2: Bräuchten wir vielleicht sogar noch mehr Orte wie diesen, den ihr geschaffen habt in der Koblenzer Innenstadt?
3: Also ich nehme schon wahr, in unserer turbulenten Zeit, in unserer turbulenten Altstadt, manchmal zumindest, sehnen sich die Menschen tatsächlich nach einer kleinen Oase, wie wir sie da haben, nach einem Ort der Ruhe. Und ich kenne mich jetzt hier in der Koblenzer Landschaft der Gastronomie nicht ganz so gut aus, aber ich habe schon den Eindruck, dass es sicherlich gut wäre, noch mehr von solchen Orten zu haben.
2: Einfach ganz in Ruhe, wie im Kreuzgang, wie du gesagt hast. Das ist ja wirklich eine Oase, ich war schon da. Wunderschön, ich kann es wirklich nur jedem empfehlen, da mal vorbeizuschauen. Sei es wegen dem leckeren Kuchen oder aber dem Gespräch oder wirklich der wunderbaren Location in der Florianspfaffengasse. Ja, Wahnsinn, ihr habt on top auch abends manchmal Veranstaltungen. Also man muss ja gar nicht unbedingt jetzt Kuchen essen, sondern erzähl da mal ein bisschen.
3: In der Tat gibt es inzwischen eine große Vielfalt von Veranstaltungen. Zu Beginn haben wir erstmal so gedacht, naja, zu den barmherzigen Brüdern, da braucht es irgendwie auch ein frommes Programm, sage ich mal so ein bisschen salopp. Wir haben Abend der Anbetung angeboten, aber die Erfahrung war, dass wir da alleine in der Kapelle mit unserer genialen Pianistin

0: Tiller Musik, wo bei uns im Kreuzgang eben Musikgruppen spielen und die Menschen auf der Wiese liegen und sich wohlfühlen und die Atmosphäre genießen. Also es gibt wirklich ein kunterbuntes Programm. Ja, für, ich würde jetzt mal sagen, für alt und jung.
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1: 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Und bei meiner Kollegin Gima Ebelhäuser am Plan, da ist jetzt Bruder Antonius zu Gast.
2: Was wird denn Peter Friedhofen sagen, wenn der heute bei euch ins Klostercafé reinspaziert kommt?
3: Ja, coole Frage. Also ich glaube, Peter Friedhofen, unser Gründer, würde reinkommen ins Café und sich erstmal hinsetzen und vielleicht tatsächlich auch einen leckeren Kuchen essen. Und dann würde er erstmal kritisch so umherschauen, weil er doch da was erlebt, was er so vielleicht nicht kannte. Also seine Idee war ja, Einrichtungen, Krankenhäuser, Einrichtungen für psychisch-körperlich beeinträchtigte Menschen zu schaffen, wo wir Brüder arbeiten sollen. Und jetzt kommt er ins Klostercafé und sieht erstmal was anderes. Und wenn er dann aber noch ein bisschen sitzen bleibt und merkt, da kommen Menschen, denen wir einen Raum geben für Begegnungen, Raum für Gespräch geben, dann glaube ich, würde er bestimmt sagen, Jungs, ihr macht es richtig.
2: Wunderbar. Ja, dann wird er vielleicht sehen, dass die Zeiten sich auch ein bisschen gewandelt haben und dass man sich den Zeiten ein bisschen angepasst hat. Und das habe ich bei euch auf jeden Fall erlebt und das ist wunderschön. Das ist eine sehr offene Gestaltung, wo ich denke, das macht es den Leuten ja vielleicht auch ein bisschen einfacher, ne? Der Institution Kirche an sich gegenüberzustehen. Ne?
3: Also in der Tat ist das schon auch, was wir erleben und rückgemeldet bekommen. Ja, wir sind Teil dieser katholischen Kirche, das ist so. Aber wo wir auch erleben, dass Menschen zu uns kommen, die genau mit der Institution nichts mehr anfangen können, die enttäuscht worden sind, die sagen, ich bin aus der katholischen Kirche ausgetreten, aber ihr gebt dieser katholischen Kirche noch mal ein anderes Gesicht. Und wir fühlen uns hier wohl und wir dürfen hier sein, so wie wir sind. Und das ist eigentlich das schönste Kompliment, was wir bekommen können.
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1: 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Und bei meiner Kollegin Alla Schenz auf der Bühne am Plan ist jetzt Tom Steffens. Mit dem Fahrrad ging es von Koblenz bis nach Japan und dann auch wieder zurück.
2: Dem Fahrrad erstmal Richtung China geradelt für den guten Zweck. Wie kommt man eigentlich auf so eine Idee?
3: Ich glaube, ich hatte eine Menge Fernweh und habe mich gefragt, auf was für eine Art und Weise ich gerne unterwegs wäre und dachte mir irgendwie, das Fahrrad ist ein gutes Fortbewegungsmittel, um die Welt irgendwie zu entdecken und nicht einfach von A nach B zu fliegen und sich irgendwelche Sehenswürdigkeiten anzuschauen, sondern ja, ich hatte mir letztendlich ein ganzes Jahr freigenommen und dachte, das Fahrrad ist da einfach die perfekte Art und Weise, um voranzukommen und vor allem die Menschen und die Natur und sowas zu entdecken. Und genau, letztendlich habe ich dann gedacht, komm, dann fahre ich einfach mal los Richtung Osten. Da muss ich nicht in den Flieger steigen, sondern dann kann einfach so lange fahren, wie es nicht mehr geht. Und ja, so bin ich dann letztendlich nach Japan gekommen.
2: Das ist der Wahnsinn. Also, wie du gerade gesagt hast, es ist eine lange Strecke und man muss sich dafür ja natürlich auch Zeit nehmen. Du hast dir für diese ganze Reise ein Jahr Zeit genommen. Und wie schwierig war die Entscheidung, den normalen Alltag dafür hinter dir zu lassen und einfach zu sagen, ey, ich nehme jetzt dieses Jahr Zeit und radel mal Richtung China?
3: Ja, das war bestimmt ein Prozess, der ein paar Monate in meinem Kopf gewesen ist, bevor ich mich dann dazu entschied, mich von der Arbeit freistellen zu lassen und mir dieses Jahr zu nehmen. Aber dann, als die Entscheidung dann irgendwie klar war, fiel mir das gar nicht schwer, die Arbeit etc. hinter mir zu lassen. Klar, man trauert vielleicht ein bisschen Freunden und Familie hinterher, aber das war so ein Abenteuer, dass ich da ja keinen Tag irgendwie bereut hätte.
2: Da frage ich mich, Kontakt zu Familie und Freunden, klar hat man nicht überall wegen WLAN, wie war es denn? Hat dein Handy durchgehend funktioniert oder hattest du mal Phasen, wo das Handy auch mal leer war und du nicht wusstest, wo lade ich das als nächstes auf?
3: Also überwiegend hat das eigentlich ganz gut geklappt. Viele Freunde und Familienmitglieder sagen eigentlich, die haben in dem Jahr, wo ich weg war, mehr von mir mitbekommen, als ja, ich zu Hause war. Und wahrscheinlich war der Grund auch, dass ich das Ganze auf Social Media dokumentiert habe und viele da einfach ein tägliches Update von mir hatten. Abgesehen von Afghanistan, wo dann irgendwann, das ging auch hier in den Nachrichten rum, ich bin auch durch Afghanistan gefahren, da wurde für ein paar Tage das Internet ausgeschaltet und da war man dann einfach komplett offline und abgeschieden von allem, ging das eigentlich ganz gut. Sogar in der Wüste in Saudi-Arabien hatte ich besseres Netz wie hier.
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1: 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Und bei meiner Kollegin Alla Schenz auf der Bühne am Plan ist jetzt Tom Steffens. Mit dem Fahrrad ging es von Koblenz bis nach Japan und dann auch wieder zurück.
2: Es gab ja noch andere wahrscheinlich Situationen, mit denen du umgehen musstest. Zum Beispiel schlafen. Wo hast du geschlafen? Hattest du immer die Möglichkeit, irgendwo eine Unterkunft zu haben?
3: Ja, so gesehen schon. Ich meine, ich hatte ja mein Zelt dabei. Das war dann quasi meine Unterkunft. Ich habe natürlich auch ab und zu mal in normalen Unterkünften geschlafen, aber überwiegend in meinem Zelt und habe mir quasi immer am Abend einen geeigneten Platz gesucht, wo ich das Zelt hinschmeißen konnte. Und das war auch in jedem Land problemlos möglich. Man wird auch, umso länger man unterwegs ist, einfach, ja, hat nicht mehr so einen hohen Anspruch und fühlt sich in vielen Situationen einfach wohl und das passt schon ganz gut, ja.
2: Und viele von euch kennen das, wenn ihr in den Urlaub fährt, man packt alles Mögliche ein, man muss an die Zahnbürste denken, man muss an den Kamm denken, an Wechselwäsche und wenn ich mir vorstelle, ich bin jetzt nur mit einem Fahrrad unterwegs und habe mir so eine lange Strecke vorgenommen, wie sah dein Gepäck aus? Also hast du da so einen riesen Koffer auf deinen Rücken geschnallt?
3: Ja, ist bei dem Fahrrad jetzt vielleicht gar nicht so einfach vorzustellen. Ich hatte einen Gepäckträger dran und dann zwei große Seitentaschen und dann noch an der Federgabel vorne zwei kleine Taschen. Und da war dann eigentlich alles drin, von Küche über quasi das Schlafzimmer, das Zelt bis hin zu ein paar Klamotten, aber jedes Teil quasi nur einmal. Und dann wäscht man halt öfter mal durch, ja.
2: Wahnsinn. Wie ist das denn eigentlich? Ich stelle mir vor, jeder kennt das, in der Reise geht mal was verloren oder kaputt. Dann versucht man sich in dem Ausland einen Ersatz zu kaufen. Wie ist das denn mit dem Geld? Also wie hast du das gemacht mit dem Bezahlen, wenn du zum Beispiel etwas Neues gebraucht hattest auf dem Weg?
3: Das ging in den meisten Ländern relativ problemlos, tatsächlich einfach mit Visakarte. Ich hatte letztendlich zwei Visakarten und eine Kreditkarte dabei, falls die anderen nicht klappen. Problematischer wurde es dann in den Ländern, wie zum Beispiel Afghanistan, Pakistan, die einfach nicht an das internationale Bankensystem angeschlossen sind. Da musste ich dann mit Dollar rein, weil du auch nicht die inländische Währung irgendwie im Ausland abheben kannst. Und ja, dann hat man sich genug Dollar abgehoben und die werden eigentlich überall auf der Welt anerkannt und hat die dann im Land quasi in die nationale Währung umgetauscht.
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1: Ich bin Jan-Henner Reitze. Der Tankrabatt kommt zurück. Wegen der hohen Spritpreise will die Bundesregierung diese Entlastung von Oktober bis Dezember wiederholen. Danach soll ein Spritpreisdeckel kommen.
2: Der Tankrabatt ist eine Kombi aus einem Absenken der Energiesteuer und der Mehrwertsteuer. Das wären 17 Cent weniger für den Liter Diesel und Benzin. Und profitieren sollen Autofahrer, Handwerker, Pflegedienste und Co. von Oktober bis Ende Dezember. Zu breit gestreut, sagen Kritiker wie etwa der Sozialverband. So würden auch die entlastet, die sich die hohen Kraftstoffpreise leisten könnten. Ab Januar soll es dann einen Spritpreisdeckel geben. Dafür notwendig ist erst eine Absprache mit den Mineralölkonzernen. Lea Matschulat, Nachrichtenredaktion.
1: Im Streit um Grönland haben die USA und Dänemark einen Durchbruch verkündet. Unterschrieben werden soll ein Abkommen voraussichtlich kommende Woche. Was drinsteht, ist noch unklar. Die Darstellungen von US-Präsident Donald Trump und die aus Dänemark unterscheiden sich.
3: Trump hatte etwas voreilig von einem schon besiegelten Abkommen geschrieben. Die USA könnten fortan tun, was immer nötig sei, um Grönland zu verteidigen, postete Trump. Man habe dauerhafte Kontrolle über die Sicherheit und alle anderen Belange in Grönland. Die dänische Regierung teilte mit, man erwarte bei der UN-Generalversammlung in New York nächste Woche einen Deal zu unterzeichnen, der aber noch parlamentarischen Segen brauche. Die Vereinbarung respektiert demnach die Souveränität des dänischen Königreichs und die Selbstbestimmung der Grönländer. Tina Eck, USA.
1: Am S-Bahnhof Bornholmer Straße in Berlin ist ein Auto von einer Brücke ins Gleisbett gestürzt. Der Fahrer kam bei dem Unfall in der Nacht ums Leben. Warum er die Kontrolle über sein Auto verloren hat, wird noch untersucht. Es war gegen zwei Poller und den Fahrbahnrand geprallt und über das Geländer der Brücke geschleudert worden. Und zum Fußball. In der zweiten Bundesliga hat Nürnberg zumindest vorerst die Tabellenführung übernommen durch ein 1:0 beim Karlsruher SC. Hertha kann im Abendspiel heute Abend bei Dynamo Dresden noch wieder vorbeiziehen. Außerdem gewannen Kaiserslautern zu Hause 1:0 gegen Braunschweig. Kiel und Osnabrück trennten sich 1:1 unentschieden.
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4: Hallo, willkommen zu den Top 20 Hörercharts. Macht's euch bequem, wir fahren heute einmal quer durch Pop, Dance und Ohrwurmgefahr. Eure 20 meistgewünschten Hits dieser Woche sind wieder da, ermittelt aus euren Musikwünschen und dem Voting. So, wir haben einen frischen Neueinstieg von Gracie Abrams, neue Sommersounds von Shakira. Wenn bei uns Herbst und Winter ist, hat Shakira in Südamerika Sommer. Na und ganz oben muss Nico Santos heute beweisen, ob er die Nummer 1 wirklich festhalten kann oder ob ihm jemand ganz elegant den Chartthron unter dem Mikrofon wegzieht. Wir starten gleich bei Platz 20 und zählen uns dann Stück für Stück bis zur Nummer 1. Vorher schauen wir wie immer zurück.
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4: Das waren die besten drei der Vorwoche mit Chico, DJ Gorgia auf Platz 3. I knew it, I knew you, Taylor Swift auf der 2. Nico Santos an der Spitze, Why Don't You Stay.
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4: Wir starten durch mit Gracie Abrams, Look at My Life.

Zuverlässig liefert sie uns immer die Hymnen für den Fußball. Waka Waka, Hips Don't Lie und Dai Dai. Der Sommer dieses Jahres. Shakira steht wieder auf der Matte, hat Neues dabei. An ihrer Seite ihr Landsmann, auch aus Kolumbien, Maluma. Unser erster Hitvorschlag, Agua.

0: Styles, 25 Wochen American Girls, in dieser auf 17. Davor hatten wir Sorry Papi, Becky G hat's gesungen, Topic hat's produziert. Gleich Neues von Robbie Williams, hier nach Olivia Rodrigo.
1: Platz 16,
0: Drop Dead.

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13: Antenne Koblenz, der Supermix. Es geht weiter bei uns. Wir haben ja schon tolle Gäste hier oben auf der Bühne gehabt. Gestern, heute und es geht weiter. Ihr könnt euch das vorstellen. Wir haben uns eingeladen, den Christoph Alsbach. Und wie viele vielleicht auch wissen, ist er beruflich Feuerwehrmann. Hallo Christoph.
14: Hallo Gima. Vielen Dank für die Einladung.
13: Sehr, sehr gerne. Ja, spannendes Thema und ich denke, da wirst du uns viel erzählen können. Bevor wir aber anfangen, über deinen Beruf zu quatschen, würde ich gerne mal wissen, was sagen deine Feuerwehrkollegen und Kolleginnen oder Kameraden, Kameradinnen, sagt man, glaube ich, wenn man die fragen würde, wer ist der Christoph? Wie ist der?
14: Der ist der Älteste in der zweiten Wachabteilung auf Feuerwache 1, sagen die dann. Der Wachenopa.
13: Der wachende Opa, okay.
14: Mit 47, wohlbemerkt, ja?
13: Sieht man dir nicht an. Darf ich
14: danke.
13: Das mal kurz hier reinschmeißen?
14: Ja, darfst du. Dankeschön. Was sagen die? Die sagen, der Christoph ist ein offener, durchaus verrückter, vielbeschäftigter Mensch. Kollege, Kamerad. Ja, genau. Ja.
13: Und was wird deine Familie sagen?
14: Dasselbe. Die sagen dann aber, er ist ein vielbeschäftigter Papa. Ehemann hat zu wenig Zeit und doch irgendwie Zeit für Familie und für die durchaus reichhaltigen Ehrenämter. Da kommen wir ja vielleicht gleich noch zu.
13: Bestimmt, ja.
14: Und ja. Das würde meine Familie auch über mich sagen.
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16: Gleich beamen wir uns zurück ins 1983, erinnern an damals. Vorher zwei brandaktuelle Songs, die nächsten beiden Platzierungen. Auf 14 Fever Dream, Alex Warren. Jetzt davor Martin Garrix und Ed Sheeran. Repeat it.
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ist auch wieder so ein Jahr des Michael Jackson. 6 Hit-Singles in einem Jahr, das schaffte bisher kein anderer Künstler. Er sanierte damit die etwas angeschlagene Plattenindustrie und inspirierte andere Stars wie zum Beispiel Prince und Lionel Richie. In Deutschland war noch einige Monate die neue deutsche Welle in allen Medien angesagt, zum Beispiel in den Verkaufscharts auf Platz 1. Am Anfang des Jahres 83

sind sicher eingefallen. Heute lebt der Fußballfan Peter Schilling in München und schreibt hin und wieder ein Buch, wird auch nach wie vor für Firmenfeiern und kleinere Konzerte gebucht. Dabei schafft man am Horizont auf 99 Luftballon. Auch 83, Nena präsentiert ihren ersten Knaller 99 Luftballons. Die Idee zum Song hatte der Gitarrist der Band während eines Rolling Stones Konzerts in Berlin, als hunderte Luftballons aufstiegen. 1983, Miley Cyrus und Usher wurden gerade erst geboren. Sylvester Stallone spielt zum ersten Mal Rambo und im selben Jahr, heute vor 43 Jahren, stand diese Nummer hier ganz oben in den Charts. Casey and the Sunshine Band mit Give It Up. Platz 1 damals in England kommt jetzt

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0: Korstendorf.
1: Unverkennbare Stimme aus Los Angeles. Miley Cyrus war's. Ihr neues Album ist draußen. Bass Perseverates. Mit der neuen Single Let's Get Married. Das war unser Hit-Tipp Nummer 2. Den ersten Hitvorschlag hat uns Shakira geliefert. Agua heißt die neue Single. Das hier ist ihr großer Sommerhit diesen Jahres. Stand damit bei uns auch wochenlang auf 1. Hier ist Die Die momentan und in dieser Woche auf
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7: Ich bin Jan-Henna Reitze. Die von Bundesregierung und Bundesländern geplante Neuauflage des Tankrabatts stößt bei Verbraucherschützern, Sozialverbänden und der Opposition auf Kritik. Unter anderem, weil die vorgesehene rechnerische Steuerentlastung von 17 Cent pro Liter Benzin oder Diesel nicht zielgenau sei.
8: Bund und Länder wollen das Paket bis zum 1. Oktober umsetzen. Der Tankrabatt soll über eine Senkung der Energiesteuer auf Benzin und Diesel finanziert werden. Dafür sind rund 2,5 Milliarden Euro vorgesehen. Verbraucherschützer und Sozialverbände fordern stattdessen vor allem Hilfen für Haushalte mit kleinen und mittleren Einkommen. Die Linke und die Grünen verlangen außerdem eine Übergewinnsteuer für Mineralölkonzerne. Greenpeace warnt, ein Teil der Entlastung kann sonst bei den Konzernen landen. Neben dem Tankrabatt will die Bundesregierung spätestens ab Januar 2027 auch einen Spritpreisdeckel einführen, als Kriseninstrument und nicht dauerhaft. David Riemer, Nachrichtenredaktion.
7: Krankenkassen sollen Versicherte auch in Zukunft über Beitragserhöhungen aktiv informieren müssen. Mit dem Sparpaket im Gesundheitsbereich hatte die Politik eigentlich gerade beschlossen, die Informationspflicht per Brief abzuschaffen. Das löste Kritik aus. Bundesgesundheitsminister Carsten Linnemann hat jetzt in der Rheinischen Post doch wieder eine neue Informationspflicht angekündigt. Nicht unbedingt schriftlich. Kassen sollen auch digital etwa per App über Beitragserhöhungen informieren können. Bei Sicherheitstests von künstlicher Intelligenz ist wieder ein Fall bekannt geworden, bei dem ein System in fremde Computer eingedrungen ist. Diesmal betrifft es die Google-KI-Software Gemini.
9: Konkret geht es um 3 Vorfälle aus dem Mai. In einem Fall erriet Gemini Passwörter, um Zugang zu einem geschützten System zu bekommen. In 2 weiteren fand die KI Zugangsdaten für eine Datenbank. Nach Angaben von Google entstand dabei kein Schaden. Die KI habe die Angriffe beendet, sobald sie erkannte, dass es sich nicht um Testsysteme, sondern echte Unternehmensrechner handelte. In der jüngeren Vergangenheit hatte es schon ähnliche Vorfälle bei den KI-Anbietern OpenAI, Anthropic und Meta gegeben. Thomas Bleskin, Nachrichtenredaktion.
7: Weil dort nicht genehmigte Drohnen gesichtet wurden, ist in der Nacht der Betrieb am Flughafen Luxemburg vorübergehend eingestellt worden. 19 Flüge, die eigentlich dort landen sollten, wurden umgeleitet. Noch wird überprüft, wo die Drohnen hergekommen sind.
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12: Antenne Koblenz, der Supermix. Es geht weiter bei uns. Wir haben ja schon tolle Gäste hier oben auf der Bühne gehabt. Gestern, heute und es geht weiter. Ihr könnt euch das vorstellen. Wir haben uns eingeladen. Den Christoph Alsbach und wie viele vielleicht auch wissen, ist er beruflich Feuerwehrmann. Christoph, wir haben gerade schon gesagt, dein Hauptberuf ist Feuerwehrmann.
13: Genau.
12: Gibt ja auch einen Weg dahin. Gab es da irgendwann mal ein Schlüsselerlebnis, dass du für dich gesagt hast, Mensch, ich werde Feuerwehrmann?
13: Ja, es gibt tatsächlich zwei Geschichten. Ich zähle die Geschichte, die ein bisschen lustiger ist. Ich wohne in Rübenach, bin in Rübenach groß geworden und auf einem landwirtschaftlichen Betrieb. Und wir haben diverse Schuppen. Da lag Stroh in einem der Schuppen rum, Strohballen. Da lagen Zündhölzer. Ja, und was hat der Christoph gemacht mit 3 oder 4 Jahren? Er hat ausprobiert, wie das ist, so ein Zündholz anzuzünden, hat sich erschreckt, lässt das Zündholz fallen und das Zündholz fällt in den Stapel Stroh. Ja, und dann kann man sich ja eigentlich ausdenken, was dann passiert ist. Tatsächlich war das nasses Stroh, das hat gar nicht so krass gebrannt, sondern eher gequalmt. Und zwar viel gequalmt, so dass die Nachbarn schon aus den Häusern geguckt haben und gesagt haben, ey, bei euch brennt, sollen wir die Feuerwehr rufen? Ja, ja, meine Mama ruft die Feuerwehr.
12: Die erinnert sich gerade.
13: Ja, ja, genau, die lacht. Und ruft die Feuerwehr und steht Kamerad von der Freiwilligen Feuerwehr, genau.
12: Ich grüße.
13: Hi. Und die Jugendfeuerwehr, genau. Die Jugendfeuerwehr hat hier übrigens einen Stand am Forum Confluentis. Auf jeden Fall vorbeigehen, ja, ganz wichtig.
12: Guter Tipp.
13: Genau, so, dann kommt die Berufsfeuerwehr angefahren mit alles, was man so aufzubieten hat im Löschzug. Und dann kommen die bei uns durch den Hof gestiefelt und Polizei war da. Ja, und das muss wohl irgendwie einen bleibenden Eindruck hinterlassen haben, dass dann die großen Autos da vorbei sind. Und das so erzählt meine Mama die Geschichte. Ich glaube, es war anders. Ich bin 1998 in die Freiwillige Feuerwehr eingetreten und habe dann gemerkt, dass das ist, was mir Spaß macht. Ich habe, bevor ich zur Berufsfeuerwehr gegangen bin, noch einen richtigen Beruf gelernt. Habe die Ausbildung zum Karosserie- und Fahrzeugbauer gemacht und habe dann entschieden, nachdem das Amt für Brand- und Katastrophenschutz neue Stellen ausgeschrieben hat, du bewirbst dich einfach mal. Ja? Hast Feuerwehr als Hobby, vielleicht klappt das ja auch im Beruf. Ja, und das hat dann geklappt. Und jetzt habe ich am 1. Mai mein 25-jähriges Dienstjubiläum gefeiert.
12: Respekt.
13: Und ja. Und tatsächlich mache ich meinen Beruf auch nach 25 Jahren noch gerne. Ja, also.
12: Das ist schön zu hören.
13: Ja.
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14: Die 20 beliebtesten, meistgewünschten Hits von euch. Wir sind mittendrin, das bedeutet ab jetzt die Top 10. Und die beginnen magnetisch mit The Bowser, gefolgt von Bebe Rexha, New Religion.
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1: Hit-Tipp.
2: Unser dritter Hitvorschlag, ganz stimmgewaltig. Außerdem treffen hier Generationen aufeinander. Zum einen Chaka Khan aus Chicago, hatte schon seit den 70ern Welthits, wie zum Beispiel Ain't Nobody. Mit von der Partie Sia aus Australien. Sie kennen wir natürlich von Beide waren nun erstmals gemeinsam im Studio und haben jetzt diesen coolen Song released. Chaka Khan und Sia, Cool You Down.

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1: Klettert von 13 auf 7 in dieser Woche. Kamrat, Love Sober. Teddy Swims hatten wir davor, Mr. Know-It-All. Aktuell auf Platz 8. Hier sind die Top 20. Von euch abgestimmt und gewünscht in den letzten Tagen. Wir sind schon bei
0: Platz 6.
1: Ujjal, Moving to the Sun.

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7: Antenne Koblenz, der Supermix. Es geht weiter bei uns. Wir haben ja schon tolle Gäste hier oben auf der Bühne gehabt. Gestern, heute und es geht weiter. Ihr könnt euch das vorstellen. Wir haben uns eingeladen, den Christoph Alsbach. Und wie viele vielleicht auch wissen, ist er beruflich Feuerwehrmann. Du hast gerade gesagt, du hast eine abgeschlossene Ausbildung mitgebracht. Ich denke, das ist ein Muss, ne, wenn man den Beruf ergreifen möchte, genau, als Feuerwehrmann. Gibt es denn sonst noch irgendwas, wo du sagst, ja, das braucht man auch tatsächlich. Das muss man mitbringen, wenn man den Test da bestehen will.
8: Also in Rheinland-Pfalz ist es Voraussetzung, einen handwerklichen oder technischen Beruf mitzubringen. Wie gesagt, in meinem Fall war es eben das Karosserie- und Fahrzeugbauerhandwerk. Da geht genauso gut der Elektriker, Kfz-Mechatroniker etc. Man muss aber auch ein gewisses Maß an Disziplin mitbringen. Das ist ganz wichtig im Beruf des Feuerwehrmanns. Durchhaltevermögen, ein hohes Maß an Resilienz. In der heutigen Zeit ganz wichtig, sportliche Fitness und einfach Spaß am Beruf, weil ich sage immer, es ist ein Beruf, das kommt von Berufung, das macht man nicht einfach mal so. Ja, genau. Und das ist das, was man eben so mitbringen muss, wenn man dann eben sich dafür entscheidet, die Ausbildung bei der Berufsfeuerwehr zu machen. Genau.
7: Gehen wir jetzt nochmal einen Schritt weiter. Wir sind jetzt vielleicht mal bildlich bei euch auf der Feuerwehrwache. Ihr sitzt da.
8: Auf welcher? Wir haben drei.
7: Ihr habt drei, wo bist du?
8: Ich bin noch Feuerwache 1 in der Schlachthofstraße.
7: Da sind wir jetzt. Und der Alarm geht los. Und kann man sich das so vorstellen, dass ihr wirklich diese Stangen runterrutscht, wie in den Filmen?
8: Genau so sieht's aus.
7: Sportlich, sportlich.
8: Tatsächlich ist das so. Wir haben ganz klassisch Rutschstangen bei uns, die in die Fahrzeughalle führen, aus den oberen Räumlichkeiten, aus den Sozialräumen, aus den Sozial- und Ruheräumen, wo unsere Aufenthaltsräume sind, Küche etc. Und wenn wir uns dann eben oben in den oberen Räumlichkeiten aufhalten, uns alarmiert, dann gibt es spezielle Türen bei uns auf dem großen Flur und die macht man dann auf und dann hängt man sich an die Stange wie so ein Klammeraffe und dann rutscht man eben runter. Und dann ist man innerhalb von 0,8 Millisekunden in der Fahrzeughalle. Genau.
7: Wir reden jetzt lustig drüber, aber es ist mitunter ja auch wichtig, dass ihr dann
8: absolut
7: ganz schnell da unten seid. Ne?
8: Absolut ist das wichtig und wir haben die Maßgabe, innerhalb von 90 Sekunden auszurücken. Egal ob Tageszeit oder Nachtzeit. Und es kann durchaus schon mal sein, dass wenn wir nachts eben in unseren Ruheräumen liegen, wir schlafen ja nicht, das ist eine Feuerwache. Natürlich, jeder Kollege legt sich abends hin und macht die Augen zu. Man ist ja immer schon von morgens an im Dienst. Ja? Unser Dienst beginnt morgens um 7:30 und geht 24 Stunden bis zum nächsten Morgen 7:30. Und dann ist es völlig menschlich, dass man eben abends sich in den Ruheraum zurückzieht. So, und wenn man dann eben tatsächlich mal eingeschlafen ist und es alarmiert, dann springt man eben aus dem Bett in den Flur, Rutschstange runter, ab dafür. Und das innerhalb von 90 Sekunden.
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9: Letzte Woche stand er erstmals an der Spitze. Nico Santos war Don't You Stay. Wen habt ihr heute auf die 1 gewählt? Das erfahren wir noch in der nächsten halben Stunde. Es kommt Neues von Clean Bandit.

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0: 15 Wochen schon bei uns, stand einige davon auf Platz 1. Taylor Swift, I Knew It, I Knew You, in dieser Woche auf Platz 4.
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0: Zwei Plätze aufwärts geht's für David Puentes und Sängerin Loy mit Golden Summer.

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1: Hit-Tipp. Vor ziemlich genau 10 Jahren im Geschäft, die Band Clean Bandit aus London. Mit Rather Be ging's los damals. Jess Glynn war die Sängerin. Ein Dutzend Charthits folgten und das hier ist ihre brandneue Single Company. Zusammen mit Chloe und Omah Lay. Übrigens ein Vorgeschmack aufs kommende Album.

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1: Das waren sie, die 20 erfolgreichsten von euch meistgewünschten Hits der vergangenen Tage. Wir sind angekommen beim Chartthron auf Platz 1 zum zweiten Mal. Nico Santos, der meistgewünschte Hit bei uns im Programm momentan. Why Don't You Stay?
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7: Ich bin Jan-Henner Reitze. Für alle, die tanken, soll es ab Oktober wieder eine Entlastung von den gestiegenen Preisen geben, rechnerisch von 17 Cent pro Liter Diesel oder Benzin. Die Bundesregierung will den Tankrabatt wieder in Kraft setzen, bis Ende Dezember. Danach ist ein Spritpreisdeckel geplant.
8: Der Tankrabatt ist eine Kombi aus einem Absenken der Energiesteuer und der Mehrwertsteuer. Das wären 17 Cent weniger für den Liter Diesel und Benzin. Und profitieren sollen Autofahrer, Handwerker, Pflegedienste und Co. von Oktober bis Ende Dezember. Zu breit gestreut, sagen Kritiker wie etwa der Sozialverband. So würden auch die entlastet, die sich die hohen Kraftstoffpreise leisten könnten. Ab Januar soll es dann einen Spritpreisdeckel geben. Dafür notwendig ist erst eine Absprache mit den Mineralölkonzernen. Lea Matschulat, Nachrichtenredaktion.
7: Im Streit um Grönland soll es eine Einigung zwischen den USA und Dänemark geben. US-Präsident Donald Trump erklärte, dass die USA damit weitreichende Befugnisse und Kontrolle über Grönland bekommen würden. Dänemark und Grönland haben das nicht bestätigt und noch nichts zum Inhalt des Abkommens gesagt. Auch unterschrieben ist demnach noch nichts. Das Oktoberfest in München ist offiziell eröffnet. Der neue Oberbürgermeister Dominik Krause von den Grünen hat heute Mittag das erste Bierfass angezapft.
9: Und zapft es auf eine friedliche Wiesen!
10: Oberbürgermeister Krause hat den Anstich mit 2 Schlägen geschafft und kann sich damit zufrieden zeigen. Der Druck war immerhin groß. Sein Vorgänger Dieter Reiter hatte im letzten Jahr ebenfalls 2 Schläge gebraucht. Genau hingeguckt wurde freilich auch bei der Übergabe der ersten Mass an Ministerpräsident Söder. Der ist den Grünen bekanntlich ja nicht so grün. Heute aber gemeinsames Lächeln, ganz nach dem Motto, auf eine friedliche Wiesen. Aus München, Joshua Heise.
7: Das Oktoberfest dauert 2 Wochen. Es werden 6 Millionen Besucher erwartet. Und zum Fußball. In der Bundesliga hat Freiburg den Sprung zurück an die Tabellenspitze verpasst und ist nach einem 2:2 bei Eintracht Frankfurt jetzt Zweiter hinter Bayern München. Dortmund kann durch einen Sieg gleich im Abendspiel beim VfB Stuttgart noch Platz 1 übernehmen. Außerdem spielten heute schon Gladbach-Mainz 3:4, Hamburg-Köln 2:1 und Bremen-Augsburg 3:2.
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12: Ja, und wir leben hier in Koblenz. Wir sind hier in Koblenz. Und für was ist Koblenz am besten bekannt? Als natürlich Weinregion. Und deswegen Tassenthema heute der Wein. Dazu haben wir uns Peter Wey vom Weingut Wey eingeladen. Und ich würde sagen, du stellst dich einmal dem Publikum selber vor.
13: Ja, genau. Ich bin der Peter Wey vom Weingut Wey aus Winningen an der Mosel, direkter Nachbarort von Koblenz. Genau, wir haben sehr steile Weinberge bei uns. Der Riesling ist bei uns heimisch. Unser Weingut existiert in der 4. Generation. Wir sind so ein mittelgroßer Familienbetrieb und ja, fest in Winningen verankert.
12: Und euer Weingut, wie du gerade erwähnt hast, liegt ja auch in Winningen, genau an der Mosel. Und was macht denn Winningen für euch als Weinort so besonders?
13: Was macht Winningen so besonders? Genau, also Winningen hat wahrscheinlich somit die lebendigste Weinkultur, die es an der Mosel noch so gibt. Wir haben unheimlich viele Feste in Winningen, unheimlich viel Gemeinschaft rund und mit dem Wein. Also wir haben auch die älteste Winzergemeinschaft Deutschlands. Wir sind 52 Jahre alt und die Winzer arbeiten miteinander, nicht gegeneinander. Und das macht Winningen auch so besonders und generell der Ort, die Mosel, die Ferieninsel. Ein schönes touristisches Angebot, von dem man als Anwohner natürlich auch selber profitiert.
12: Und du hast das Weingut ja vor einigen Jahren übernommen. Das hat ja vorher, glaube ich, dein Vater geführt. Genau. War denn für dich schon immer klar, dass du einmal Winzer werden möchtest?
13: Ja, so ganz klar war es eigentlich nicht immer. Das hat so in der Jugend hat man sich so ein bisschen dagegen gesträubt. Da musste man mit in den Weinberg mal gehen bei der Weinlese. Da hat es einem nicht so gefallen, weil es so ein bisschen doch Zwang war. Aber irgendwann, so in der älteren Jugend, sag mal so mit 16, 17, wo man dann ernsthaft in die Überlegung der Berufswahl gekommen ist, da hat man sich doch sehr damit auseinandergesetzt und auch die Schönheit des Berufes gesehen. Und dann hab ich mich dazu entschieden. Und bis heute habe ich es auch noch nicht bereut.
12: Also bist du da quasi so reingewachsen?
13: Genau, reingewachsen. Also mein Vater hat es tatsächlich mit meinem Bruder davor gemacht. Mhm. Die Söhne sind etwas älter als ich. Die haben sich alle gegen den Weinbau entschieden. Sag mal so, ich oder mein Jahrgang in Winningen war auch der erste Jahrgang, der sich mal wieder für den Weinbau entschieden hat. Davor war doch mal eine ganze Weile Flaute.
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9: Ja, und wir leben hier in Koblenz. Wir sind hier in Koblenz. Und für was ist Koblenz am besten bekannt? Als natürlich Weinregion. Und deswegen passend Thema heute der Wein. Dazu haben wir uns Peter Wey vom Weingut Wey eingeladen. Und welche positiven Seiten haben dich dazu gebracht, sich für den Beruf zu entscheiden? Wo hast du gesagt, genau das macht mir Spaß und ich will das jetzt so machen?
10: Genau, also es war zum einen die Landschaft. Wir haben ja eine unheimlich schöne Landschaft, diese terrassierte Mosel, das zu erhalten, da zu arbeiten. Allein der Ausblick, den man oben in den terrassierten Weinbergen hat, das ist schon einmalig. Die Handarbeit, die ruhige Arbeit. Deshalb, ich glaube, so diese maschinelle Arbeit, wie man es jetzt aus der Pfalz oder Rheinhessen kennt, das wäre nichts für mich gewesen. So diese schöne, ruhige Arbeit. Dann natürlich das Produkt von Weinberg bis in den Keller, bis hin zur Flasche zu begleiten und überall Einfluss drauf zu nehmen. Das macht es halt auch unheimlich spannend. Dann die Vermarktung, Weinproben, Weinfeste, die wir auch gerne organisieren. Ein unheimlich vielfältiger Beruf, in dem ich mich auch unheimlich weiterentwickelt habe. So, mein Vater hat natürlich mit seinem, was er vorgegeben hat, schon was mitgegeben, aber man selber konnte sich da auch sehr gut weiterentwickeln.
9: Ja, das ist sehr schön, vor allem wichtig. Einige kennen sich ja vielleicht hier schon mit Wein so ein bisschen aus, die einen mehr, die anderen weniger. Für die, die jetzt gar keine Ahnung haben, was da so dahinter steckt. Wie viel Arbeit steckt eigentlich in einer Flasche Wein, bevor sie wirklich verkauft wird?
10: Ja, unheimlich viel Arbeit. Ja, also gerade, also wir haben bei uns in Winningen ja verschiedene Weinberge oder Lagen, so in den flachen, wo man noch ein bisschen mechanisieren kann. Da sagt man so 300 Stunden den Hektar, bis die Traube geerntet ist. Und im Keller ist, aber in den steilen, terrassierten Weinbergen, wo dann wirklich sehr viel Handarbeit ist, sagt man bis zu 1000 Stunden den Hektar. Also unheimlich viel Arbeit, die Bindearbeit. Also es geht im Frühjahr los mit dem Ausbrechen von Trieben, die überflüssig sind. Dann genau das Aufbinden, sehr zeitaufwendig im Sommer. Und ja, dann bis zur Ernte, die Begrünung muss immer im Griff gehalten werden. Und dann die Ernte und dann geht es natürlich im Keller auch weiter. Die Weine, jetzt sind wir gerade in der Weinlese, die Weine müssen täglich probiert werden im Keller, wie sie sich entwickeln, wie die Gärung verläuft. Und auch da ist unheimlich viel Arbeit.
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1: 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Und das Ganze machen wir zu meiner Kollegin Gima Ebelhäuser.
2: Diana Löber. Sie haben mit Ihrer Mutter ein Wäschegeschäft, Dessous-Geschäft bei uns hier mitten in der Koblenzer Innenstadt. Jetzt würde man ja sagen, ja, da haben wir doch viele von. Und warum, ne, was ist jetzt so Besonderes daran? Was macht den Ort bei Ihnen so besonders?
3: Ja, unser Ort ist deshalb so besonders, weil wir ja ganz viel Wert auf Beratung setzen und wir für alle Frauen in unserem Geschäft irgendwas haben. Sei es weibliche Sachen, sei es Hilfsmittel. Ja, bei uns steht die Beratung an erster Stelle.
2: Wunderbar. Sie führen das Geschäft in zweiter Generation, ne? Von der Mutter übernommen oder die Mutter macht noch mit. War es denn schon immer Ihr Wunsch zu sagen, oh, das Geschäft von der Mama, das übernehme ich?
3: Nie. Nein, überhaupt nicht. Das war überhaupt nicht mein Lebensplan. Ich bin gelernte Waldpädagogin, habe viele Jahre mit Kindern im Wald gearbeitet. Und die Mama hatte das schon immer so im Hinterkopf, mir das Geschäft zu übergeben. Deswegen heißt es auch Laura Löber. Mein zweiter Name ist Laura. Aber ja, mein Plan war es nie, weil ich halt auch immer mitbekommen habe, was Selbstständigkeit auch bedeutet. Das hat natürlich viel bedeutet für unsere Familie, viel Verlust und ja, viel Zurückstecken. Naja, und jetzt bin ich seit 3 Jahren mit dabei, wollte eigentlich nur kurz aushelfen, weil meine Mutter eine OP vor sich hatte. Naja, und dabei ist es halt geblieben.
2: Spielen da vielleicht auch persönliche Erlebnisse oder einschneidende Erlebnisse in Ihrem Leben eine Rolle, dass Sie sagen, vielleicht ist es ein guter Weg jetzt gerade in dem Wäschegeschäft mitzuarbeiten oder was anzubieten, wo ich sage, das braucht's?
3: Ja, ich bin selber 2-mal an Brustkrebs erkrankt und mir ist es ganz, ganz wichtig, auch für Frauen nach so einer Diagnose was Schönes zu haben, die Frauen abzuholen und ordentlich zu versorgen.
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7: Ich bin Jan-Henner Reitze. Die von Bundesregierung und Bundesländern geplante Neuauflage des Tankrabatts stößt bei Verbraucherschützern, Sozialverbänden und der Opposition auf Kritik. Unter anderem, weil die vorgesehene rechnerische Steuerentlastung von 17 Cent pro Liter Benzin oder Diesel nicht zielgenau sei.
8: Bund und Länder wollen das Paket bis zum 1. Oktober umsetzen. Der Tankrabatt soll über eine Senkung der Energiesteuer auf Benzin und Diesel finanziert werden. Dafür sind rund 2,5 Milliarden Euro vorgesehen. Verbraucherschützer und Sozialverbände fordern stattdessen vor allem Hilfen für Haushalte mit kleinen und mittleren Einkommen. Die Linke und die Grünen verlangen außerdem eine Übergewinnsteuer für Mineralölkonzerne. Greenpeace warnt, ein Teil der Entlastung kann sonst bei den Konzernen landen. Neben dem Tankrabatt will die Bundesregierung spätestens ab Januar 2027 auch einen Spritpreisdeckel einführen, als Kriseninstrument und nicht dauerhaft. David Riemer, Nachrichtenredaktion.
7: Der NATO-Militärausschuss wird künftig vom ranghöchsten Soldaten Deutschlands geführt. Generalinspekteur Carsten Breuer wurde bei einer Sitzung des Gremiums in Kopenhagen zum Vorsitzenden gewählt und soll sein Amt im kommenden Juli antreten. Die Position ist eine der wichtigsten innerhalb der NATO. Morgen wird in Mecklenburg-Vorpommern ein neuer Landtag gewählt, in Berlin das Abgeordnetenhaus. Bei ihrem Wahlkampfabschluss haben alle Parteien heute noch einmal versucht, von sich zu überzeugen.
9: Viele Wähler haben sich noch gar nicht endgültig entschieden, wem sie ihre Stimme geben. In Mecklenburg-Vorpommern waren laut ZDF-Politbarometer zuletzt 21% der Befragten unsicher, in Berlin sogar 23%. Im Nordosten liefern sich SPD und AfD ein enges Rennen um Platz 1. Die Grünen müssen um den Einzug in den Landtag bangen. In Berlin liegt die Linke laut Umfragen Kopf an Kopf mit der CDU und das BSW hofft noch auf den Sprung über die 5%-Hürde. Thomas Bleskin, Nachrichtenredaktion.
7: Und zum Fußball. In der Bundesliga ist die Siegesserie des SC Freiburg gerissen. Bei Eintracht Frankfurt spielte das Team heute 2:2 nach 3 Siegen zum Auftakt der neuen Saison. Hinter Bayern München liegt Freiburg damit in der Tabelle nur noch auf Platz 2. Ohne Punkte und Schlusslicht bleibt Gladbach nach einem 3:4 zu Hause gegen Mainz. Außerdem gewann Hamburg 2:1 gegen Köln und Bremen 3:2 gegen Augsburg.
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2: Diana Löber. Sie sind, jetzt muss ich ein bisschen ablesen, zertifizierte Anpasserin für Brustprothetik. Ja. Wahnsinn, das ist natürlich nochmal eine tolle Zusatzqualifikation. Mhm. Heißt das, was bedeutet das für die Frauen, wenn die in den Laden kommen und sie wissen halt, sie gehen ja sehr offen mit ihrer Erkrankung um. Das hilft natürlich mitunter auch, wenn Frauen da hinkommen und wissen, Mensch, ich bin nicht allein, ich fühle mich verstanden. Dann haben Sie entsprechend die tolle Wäsche dafür. Mhm. Und jetzt diese Qualifikation. Was kann das nochmal an Plus bedeuten?
3: Naja, mittlerweile ist es so, dass der Hilfsmittelmarkt sehr, sehr groß geworden ist, auch in diesem Bereich. Und es gibt so viele Hilfsmittel, so unterschiedlich. Also es ist Wahnsinn, wie individuell man mittlerweile auf die einzelnen Frauen und auch Bedürfnisse eingehen kann. Denn die Frauen werden ja auch alle unterschiedlich operiert. Und da gibt es sehr, sehr viel und da habe ich einen großen Einblick, bin geschult und in der Lage halt so auf jede Frau einzugehen.
2: Ja, ich stelle mir das gerade wirklich auch für die entsprechenden Frauen wirklich toll vor, dass die dann bei Ihnen so gut aufgehoben sind, muss ich wirklich sagen. Das freut mich einfach. Sie sprechen auf Ihrer Webseite tatsächlich auch von geschütztem Raum. Diskretion ist wichtig, oder?
3: Ja, total. Absolut. Man geht ja nach so einer Erkrankung durch viele Phasen und da ist es halt unheimlich wichtig, total sensibel und einfühlsam mit den Frauen umzugehen und ihnen einfach zu zeigen, du bist nicht allein, wir sind leider ganz viele und wir können uns gegenseitig unterstützen.
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2: Okay, Tessa, da würde ich mal sagen, für die Leute, die dich noch nicht kennen, ich sage nur vorab, sie ist Autorin. Kannst du dich aber einmal noch mal vorstellen?
3: Ja, herzlich willkommen. Mein Name ist Tessa Randau. Ich bin seit 2020 Autorin. Ich schreibe erzählende Sachbücher. Das sind Romane mit Sachbuchinhalt. Und ich veröffentliche Bücher beim DTV-Verlag und habe dieses Jahr mein 5. Buch veröffentlicht.
2: Und in deiner Bio habe ich gelesen, du hast ganz viele Jahre als Journalistin gearbeitet.
3: Ja.
2: Wie bist du vom Journalismus zum Bücherschreiben gekommen?
3: Ja, das war irgendwie so ein Weg über Zufälle. Ich habe halt schon immer gern geschrieben. Aber, und jeder hat ja auch irgendwie, also jeder, der gerne schreibt und nicht jeder, die allermeisten, denken auch ab und zu mal, ich könnte ja vielleicht auch mal ein Buch schreiben. Das habe ich auch mal so über die Zeit immer wieder gedacht. Aber ich habe eine Leserechtschreibschwäche und deswegen wollte ich eigentlich ursprünglich erstmal so in den Fernsehjournalismus. Da habe ich dann auch viele Praktika gemacht, aber am Ende bin ich bei Zeitschriften beruflich gelandet. Da ging das dann alles auch so mit der Rechtschreibung. Ich bin dann in Köln gewesen bei einem Best-Ager-Magazin als Ressortleiterin. Und dort hat sich mein Job, da habe ich ganz vieles gelernt, was später auch jetzt in meine Bücher eingeflossen ist. Also ganz viel über Menschen. Ich habe das Ressort Unser Leben betreut mit ganz vielen psychologischen Themen. Und dann gab es aber auch eine große Veränderung in der Journalismusbranche. Vieles ist schwieriger geworden. Wir haben einen neuen Geschäftsführer bekommen und so hat sich dieser Traumjob leider im Laufe von wenigen Jahren auch ein bisschen zu einem Albtraumjob entwickelt. Ich bin dann auch junge Mutter geworden. Dieses Jonglieren zwischen Beruf und Familie, das wurde immer schwieriger. Und eines Tages war ich wirklich kurz vorm Burnout. Um mich da selber wieder rauszuholen, habe ich dann selber mich zur Stress- und Burnout-Beraterin weitergebildet. Habe das mit meiner Schwester, die Diplompsychologin ist, zusammen beruflich gemacht. Und in diesem neuen Beruf sind mir ganz viele Ideen gekommen, die dann in mein erstes Buch, Der Wald, 4 Fragen, das Leben und ich, eingeflossen ist. Und so bin ich dann letztendlich zum Schreiben gekommen. Diese Inspiration durch diesen Job plus der Erfahrung, die ich vorher gemacht habe als Journalistin, das ist halt dann jetzt in meine Bücher geflossen. Und das hat sich jetzt aus allen Jobs vorher sozusagen zum perfekten Job entwickelt.
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1: 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Und das Ganze machen wir zu meiner Kollegin Alla Schenz.
2: Okay, Tessa, dann würde ich mal sagen, für die Leute, die dich noch nicht kennen, ich sag nur vorab, sie ist Autorin. Also du hast ja gerade schon erwähnt, dass du dich als Stress- und Burnout-Beraterin selbstständig gemacht hast. Und kannst du da nochmal näher darauf eingehen, wie sehr das Ganze, deine Erfahrungen, die Themen in deinen Büchern beeinflussen?
3: Ja, ich habe gemerkt, also damals, das war so 2016, vor 10 Jahren, da war wirklich immer noch so ein bisschen die Idee, Burnout ist eine Managerkrankheit. Inzwischen wissen wir, glaube ich, die allermeisten, dass es gar nicht stimmt, dass gerade Menschen in helfenden Berufen, in Sozialberufen, Lehrerinnen, Lehrer, Erzieher betroffen sind, viele Frauen betroffen sind, weil das einfach Menschen, die sehr, sehr viel geben, oft schlechte Arbeitsbedingungen haben, die eben gerade auch Frauen heutzutage, also unsere Generation ist ja so aufgewachsen mit der Idee, ach, ihr könnt doch alles, Kind und Karriere ist gar kein Problem. Ja, theoretisch nicht, aber praktisch dann im echten Leben eben doch. Die Infrastruktur ist ganz oft mit Schulen und Kindergärten nicht so, dass die Kinder gut betreut sind. In vielen Berufsbereichen hat man Nachteile, wenn man irgendwie halbtags arbeitet. Und all diese Dinge sind mir aufgefallen, dass das viele Frauen betrifft. Und in den Gesprächen mit diesen Frauen habe ich gemerkt, da ist ganz, ganz viel Potenzial, was mich betrifft, was andere Frauen betrifft und wo man in diesen Büchern drüber sprechen könnte und wo ich auch Frauen helfen kann, oder nicht nur Frauen, sondern Menschen, die das lesen, die Bücher sind auch genauso für Männer, die sind universell. Menschen, die heutzutage zwischen diesen ganzen Herausforderungen stehen, wie die diese Probleme besser lösen können.
2: Und seit 2020 schreibst du erzählende Sachbücher. Was genau kann man sich darunter vorstellen?
3: Ja, also wie ich eben schon sagte, das sind Sachbücher in Romanform. Es sind Bücher mit psychologischen Inhalten, die auch wissenschaftliche Grundlagen haben, aber es ist in eine Geschichte verpackt. Also in meinen Geschichten steht immer eine Frau im Zentrum, die etwas erlebt. Die Bücher haben unterschiedliche Schwerpunkte, zum Beispiel eben beim Wald, das erste Buch, da ist so der Schwerpunkt eben Stressprävention, obwohl man das beim Lesen überhaupt nicht merkt. Da geht es um so 4 Fragen, die das Leben verbessern können. Dann zum Beispiel bei meinem Mutbuch, da geht es um das Thema Ängste. Das Buch, was ich jetzt dieses Jahr veröffentlicht habe, das Träumebuch, da geht es um die Frage, wie will ich heute leben, damit ich an meinem Lebensende nichts bereue. Und das sind alles so genau die Themen, die da so eingeflossen sind.
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7: Ich bin Jan-Henner Reitze. Die von Bundesregierung und Bundesländern geplante Neuauflage des Tankrabatts stößt bei Verbraucherschützern, Sozialverbänden und der Opposition auf Kritik. Unter anderem, weil die vorgesehene rechnerische Steuerentlastung von 17 Cent pro Liter Benzin oder Diesel nicht zielgenau sei.
8: Bund und Länder wollen das Paket bis zum 1. Oktober umsetzen. Der Tankrabatt soll über eine Senkung der Energiesteuer auf Benzin und Diesel finanziert werden. Dafür sind rund 2,5 Milliarden Euro vorgesehen. Verbraucherschützer und Sozialverbände fordern stattdessen heißen vor allem Hilfen für Haushalte mit kleinen und mittleren Einkommen. Die Linke und die Grünen verlangen außerdem eine Übergewinnsteuer für Mineralölkonzerne. Greenpeace warnt, ein Teil der Entlastung kann sonst bei den Konzernen landen. Neben dem Tankrabatt will die Bundesregierung spätestens ab Januar 2027 auch einen Spritpreisdeckel einführen, als Kriseninstrument und nicht dauerhaft. David Riemer, Nachrichtenredaktion.
7: Der NATO-Militärausschuss wird künftig vom ranghöchsten Soldaten Deutschlands geführt. Generalinspekteur Carsten Breuer wurde bei einer Sitzung des Gremiums in Kopenhagen zum Vorsitzenden gewählt und soll sein Amt im kommenden Juli antreten. Die Position ist eine der wichtigsten innerhalb der NATO. Morgen wird in Mecklenburg-Vorpommern ein neuer Landtag gewählt, in Berlin das Abgeordnetenhaus. Bei ihrem Wahlkampfabschluss haben alle Parteien heute noch einmal versucht, von sich zu überzeugen.
9: Viele Wähler haben sich noch gar nicht endgültig entschieden, wem sie ihre Stimme geben. In Mecklenburg-Vorpommern waren laut ZDF-Politbarometer zuletzt 21% der Befragten unsicher, in Berlin sogar 23%. Im Nordosten liefern sich SPD und AfD ein enges Rennen um Platz 1. Die Grünen müssen um den Einzug in den Landtag bangen. In Berlin liegt die Linke laut Umfragen Kopf an Kopf mit der CDU und das BSW hofft noch auf den Sprung über die 5%-Hürde. Thomas Bleskin, Nachrichtenredaktion.
7: Und zum Fußball. In der Bundesliga ist die Siegesserie des SC Freiburg gerissen. Bei Eintracht Frankfurt spielte das Team heute 2:2 nach 3 Siegen zum Auftakt der neuen Saison. Hinter Bayern München liegt Freiburg damit in der Tabelle nur noch auf Platz 2. Ohne Punkte und Schlusslicht bleibt Gladbach nach einem 3:4 zu Hause gegen Mainz. Außerdem gewann Hamburg 2:1 gegen Köln und Bremen 3:2 gegen Augsburg.
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10: Antenne Koblenz, der Supermix. Wir freuen uns, dass es hier nahtlos weitergeht. Meine Kollegin Ali hatte gerade einen interessanten Gast und es soll weitergehen. Ich würde sagen, entspannt euch, nehmt euch ein Kaltgetränk, setzt euch hin. Die Leute, die hier vorbeigehen, dürfen sich auch gerne kurz hier hinstellen und verweilen. Wir freuen uns. Und ansonsten würde ich sagen, begrüße ich herzlich David Kotscher. Hallöchen, ihr dürft gerne klatschen.
11: Hi.
10: So. Hallo David.
11: Hi.
10: Guck mal, das Wasser ist für dich. Wenn du möchtest, kannst du daran nippen.
11: Danke.
10: Bist ja quasi hier eingelaufen. Das Thema ist natürlich ein bisschen sportlicher Natur, aber hat viele ernste und tolle Hintergründe, über die wir gleich nochmal detaillierter sprechen. Denn es geht auch ganz klar um Charity, um gute, tolle Dinge. Das wird der David gleich alles selbst erklären. Ich fange mal ganz klein an. Also David Kotscher ist ein Mensch, der Sport nicht nur als persönliche Herausforderung sieht, sondern wirklich das auch versteht als Möglichkeit, andere mitzunehmen und ja, was Gutes zu tun. Habe ich das in etwa so richtig formuliert, David?
11: Ja, kann man sagen. Also natürlich, Sport ist ja das, zum einen bringt es mir ja selbst sehr viel, ne? Aber wenn man da halt was bewegen kann, und das ist ja immer so mein großes Warum, dann ist es ein zusätzlicher Ansporn, wo man die Leute natürlich auch mitnehmen möchte.
10: Du hast vor 10 Jahren We Can Be Heroes gegründet. Tolle Geschichte, gehen wir gleich detailliert drauf ein. Aber ich sag mal so, während deiner Ausbildungszeit bist du ja schon das erste Mal mit Benefits und Charity in Berührung gekommen. Erzähl doch mal ganz kurz, wie das zustande gekommen ist.
11: Das war damals, während meiner Ausbildung sollten wir in der Berufsschule so ein kleines Projekt machen für den guten Zweck. Der Klassiker Kuchenverkauf. Und ja,
10: Warst du ganz weit vorne, David, oder?
11: Aber sowas von. Also beim Essen auf jeden Fall, aber beim Kuchenverkauf an sich jetzt nicht so. Ja, und ich wollte immer irgendwas bewegen und habe dann gesagt, ja, wir machen ein Benefizspiel. Und wir haben dann damals ein Benefizspiel, ja, eben auch für die Elterninitiative Krebskranker Kinder Koblenz e.V. veranstaltet. Und das war so der Startschuss von We Can Be Heroes, weil wir gesagt haben, okay, du brauchst nicht viele Mittel. In der Ausbildung verdient man ja selbst nicht viel Geld. Du brauchst nicht viele Mittel, um Menschen zu bewegen, und so ist das Ganze entstanden und war der Startschuss.
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1: 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Und das Ganze machen wir zu meiner Kollegin Gima Ebelhäuser.
2: Und ansonsten würde ich sagen, begrüße ich herzlich David Kotscher.
3: Und war dann aber noch gar nicht unbedingt das Laufthema ein Thema, ne? Da hast du auf der Couch gesessen, zum Beispiel 2018, hattest plötzlich welche Idee?
4: Ja, also Laufen habe ich zu dem Zeitpunkt noch gehasst. 2018 war so eine Couch-Idee, ganz klassisch vor Weihnachten. Da denkt man ja, okay, was schenkt man den Mitmenschen? Und ich hatte dann die Idee, für benachteiligte Kinder eine Spendenaktion zu veranstalten. Bin dann auf den Sportplatz, ganz spontan ein Video über Facebook hochgeladen, 3 Fußballvereine nominiert. Die sollten Spielzeug sammeln, sollten Spenden sammeln, eben für die Kinder. Und ja, das ist dann innerhalb von 4 Wochen so explodiert, dass wir über 100 Vereine hatten, die mitgemacht haben. Das war dann im Westerwald und Koblenz. Meine Wohnung wurde zu klein, ich bin zu jedem Verein gefahren, habe die Spenden und die Spielzeuge gesammelt. Ja, ich konnte nicht mal mehr im eigenen Bett schlafen. Dann hat jemand seinen alten Rewe-Markt zur Verfügung gestellt und ja, das ist also im Positiven eskaliert. Da haben dann auch über 200 Leute gefühlt täglich geholfen, die Spielzeuge einzupacken in so Geschenke, und das war wie so eine kleine Wichtelfabrik. Und das, ja, ich sage immer, 2018 war mein bestes Weihnachten, weil ich da mal ein bisschen Santa Claus spielen konnte.
3: Toll, also ich höre wirklich raus, das ist ja irre, da hat einer eine kleine Idee und macht den Anfang, ist der Initiator und plötzlich kannst du ein Selbstläufer sein.
4: Ja, absolut. Also ich sag mal, die Stimme ist ja die stärkste Waffe eines Menschen, wenn man so möchte. Und wenn du dich traust, Menschen auch einfach mal anzusprechen und es auch mit Herzblut machst, dann kannst du schon viel bewegen. Wichtig ist halt einfach, dass du jemanden hast, der vorangeht, der sagt, ey, wir packen das jetzt gemeinsam an, und dann kriegt das halt so eine Dynamik, ne? Aber es ist halt auch wichtig, dass man dieses Warum hat, dass jeder dieses Gefühl bekommt, ey, ich kann hier was mitbewegen, weil es ist nicht meine Show, es ist nicht mein Projekt, sondern es ist immer unser Projekt. Und das ist so die Message, die dann immer dahinter steht.
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1: Ich bin Jan-Henner Reitze. Der Tankrabatt kommt zurück. Wegen der hohen Spritpreise will die Bundesregierung diese Entlastung von Oktober bis Dezember wiederholen. Danach soll ein Spritpreisdeckel kommen.
2: 2,5 Milliarden Euro. Mit dieser Summe rechnet die Bundesregierung, um den Tankrabatt zu finanzieren. Und die Hälfte der Kosten sollen die Länder übernehmen. Weder für die Länder noch für den Bundeshaushalt leicht zu stemmen. Doch es geht allen darum, die Verbraucher zu entlasten. Dass durch den Tankrabatt alle an der Zapfsäule etwas sparen, kritisiert unter anderem die Verbraucherzentrale. Wichtiger wäre, konkret diejenigen zu entlasten, die im Alltag wenig Geld zur Verfügung haben, heißt es von den Kritikern. Lea Matschulat, Nachrichtenredaktion.
1: Krankenkassen sollen Versicherte auch in Zukunft über Beitragserhöhungen informieren müssen. Mit dem Sparpaket im Gesundheitsbereich hatte die Politik gerade beschlossen, die Informationspflicht per Brief abzuschaffen. Das löste Kritik aus. Gesundheitsminister Carsten Linnemann hat jetzt in der Rheinischen Post doch wieder eine neue Informationspflicht angekündigt. Nicht unbedingt schriftlich. Kassen sollen auch digital etwa per App über Beitragserhöhungen informieren können. Bei Sicherheitstests von künstlicher Intelligenz ist wieder ein Fall bekannt geworden, bei dem ein System in fremde Computer eingedrungen ist. Diesmal betrifft es die Google-KI-Software Gemini.
3: Konkret geht es um 3 Vorfälle aus dem Mai. In einem Fall erriet Gemini Passwörter, um Zugang zu einem geschützten System zu bekommen. In 2 weiteren fand die KI Zugangsdaten für eine Datenbank. Nach Angaben von Google entstand dabei kein Schaden. Die KI habe die Angriffe beendet, sobald sie erkannte, dass es sich nicht um Testsysteme, sondern echte Unternehmensrechner handelte. In der jüngeren Vergangenheit hatte es schon ähnliche Vorfälle bei den KI-Anbietern OpenAI, Anthropic und Meta gegeben. Thomas Bleskin, Nachrichtenredaktion.
1: Und zum Fußball. In der Bundesliga hat Borussia Dortmund die Tabellenspitze übernommen. Als einziger Mannschaft gelang dem BVB der 4. Sieg im 4. Saisonspiel. 1:0 beim VfB Stuttgart. Freiburg hatte vorher nach 3 Siegen nur 2:2 bei Eintracht Frankfurt gespielt und steht jetzt hinter Bayern München auf Tabellenplatz 3. Die anderen Samstagsspiele sind so ausgegangen: Gladbach-Mainz 3:4, Hamburg-Köln 2:1 und Bremen-Augsburg 3:2.
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1: Ich bin Diana Kramer. Wegen der hohen Spritpreise haben sich Bund und Länder auf einen neuen Tankrabatt geeinigt. Ab Oktober soll er Bürgern und Unternehmen eine Entlastung von 17 Cent pro Liter bringen. Spätestens zum 1. Januar des kommenden Jahres soll außerdem ein vorübergehender Spritpreisdeckel eingeführt werden.
2: Die deutsche Mineralölindustrie ist zwar gesprächsbereit, sieht eine staatliche Preisregulierung aber mit Sorge. Bei rund 14.000 Tankstellen in Deutschland sei sie hochkomplex und mit zusätzlicher Bürokratie verbunden. Ein zu niedriger Preisdeckel könne im schlimmsten Fall die Versorgungssicherheit gefährden, heißt es. Verbraucherschützer, Sozialverbände und die Opposition kritisieren den Tankrabatt als zu wenig zielgenau. Wirtschaftsministerin Reiche hatte noch vor wenigen Tagen gesagt, sie halte einen Spritpreisdeckel für den falschen Weg. Begründung, er könnte die Mittelständler Raffinerien schwächen. David Riemer, Nachrichtenredaktion.
1: Der NATO-Militärausschuss wird künftig vom ranghöchsten Soldaten Deutschlands geführt. Generalinspekteur Carsten Breuer wurde bei einer Sitzung des Gremiums in Kopenhagen zum Vorsitzenden gewählt.
3: Der Posten gehört hinter dem Generalsekretär zu den wichtigsten innerhalb der NATO. Dass ein Deutscher gewählt wurde, gilt auch als Anerkennung dafür, dass Deutschland seine Verteidigungsausgaben gesteigert hat und innerhalb Europas fürs Militär deutlich am meisten ausgibt. Wichtigste Aufgabe bleibt, die USA bzw. US-Präsident Trump davon zu überzeugen, weiter an der NATO festzuhalten. Breuer formuliert es diplomatisch. In seinem künftigen Amt möchte er die Perspektiven aller NATO-Mitgliedstaaten zusammenführen. Jan-Henner Reitze, Nachrichtenredaktion.
1: Mit dem traditionellen Anstich ist am Mittag in München das 191. Oktoberfest offiziell eröffnet worden. Der neue Oberbürgermeister Dominik Krause zapfte das erste Fass Bier mit zwei Schlägen an. Die erste Maß ging traditionell an Ministerpräsident Markus Söder. In den kommenden beiden Wochen werden auf der Wiesn bis zu 6 Millionen Besucher erwartet. Zum Fußball. In der Bundesliga hat Borussia Dortmund die Tabellenspitze übernommen. Als einziger Mannschaft gelang dem BVB der vierte Sieg im vierten Saisonspiel. 1:0 beim VfB Stuttgart. Freiburg hatte vorher nach 3 Siegen nur 2:2 bei Eintracht Frankfurt gespielt und steht jetzt hinter Bayern München auf Tabellenplatz 3. Die weiteren Ergebnisse: Gladbach-Mainz 3:4, Hamburg-Köln 2:1 und Bremen-Augsburg 3:2. 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
5: Ich bin Diana Kramer. In Berlin und Mecklenburg-Vorpommern stehen morgen die letzten Landtagswahlen dieses Jahres an. Der Ausgang beider Wahlen für die CDU könnte über die politische Zukunft von Parteichef und Kanzler Friedrich Merz entscheiden.
6: In Mecklenburg-Vorpommern werden sich SPD und AfD laut Umfragen ein enges Rennen liefern. Den Sozialdemokraten mit Ministerpräsidentin Schwesig gelang in den letzten Wochen eine Aufholjagd. Im jüngsten ZDF-Politbarometer lag sie knapp vor der AfD. Die CDU rutschte in die Nähe der 5%-Hürde ab. In Berlin sieht es nach einem Kopf-an-Kopf-Rennen zwischen der Linken und der CDU aus. Dahinter lagen in Umfragen auch die AfD, die Grünen und die SPD zweistellig. David Riemer, Nachrichtenredaktion.
5: Nach dem angekündigten Durchbruch im Grönlandstreit hofft Dänemarks Außenminister Rasmussen auf mehr Stabilität. Ein verbindliches Abkommen mit den USA könnte demnach kommende Woche unterzeichnet werden. Es soll die Sicherheit in der Arktis und im Nordatlantik stärken. US-Präsident Trump spricht bereits von einer Einigung mit weitreichenden Befugnissen für die Vereinigten Staaten. Dänemark und Grönland bestätigten diese Darstellung bislang jedoch nicht. In München herrscht seit heute für zwei Wochen wieder Ausnahmezustand. Am Mittag wurde das 191. Oktoberfest eröffnet. Tausende Besucher strömten bei bestem Wiesenwetter am ersten Tag auf das Festgelände.
7: Holzapfest auf eine friedliche Wiesen!
8: Oberbürgermeister Krause hat den Anstich mit zwei Schlägen geschafft und kann sich damit zufrieden zeigen. Der Druck war immerhin groß. Sein Vorgänger Dieter Reiter hatte im letzten Jahr ebenfalls zwei Schläge gebraucht. Genau hingeguckt wurde freilich auch bei der Übergabe der ersten Mass an Ministerpräsident Söder. Der ist den Grünen bekanntlich ja nicht so grün. Heute aber gemeinsames Lächeln, ganz nach dem Motto, auf eine friedliche Wiesen. Aus München, Joshua Heise.
5: Zum Fußball. Borussia Dortmund hat mit dem vierten Sieg im vierten Spiel die Tabellenspitze der Bundesliga übernommen. Der BVB setzte sich beim VfB Stuttgart mit 1:0 durch. Dortmund mit 12 Punkten nun in der Tabelle vor dem FC Bayern. Dritter ist Freiburg. Mit einem 2:2 bei Eintracht Frankfurt ließen die Freiburger erstmals Punkte liegen. Außerdem spielten Gladbach Mainz 3:4, Hamburg Köln 2:1 und Bremen Augsburg 3:2.
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2: Ich bin Diana Kramer. Am letzten Tag vor den Landtagswahlen in Mecklenburg-Vorpommern und Berlin haben die Parteien noch einmal um Stimmen geworben. Zum Wahlkampfabschluss waren vor allem AfD und Grüne noch mal mit größeren Kundgebungen unterwegs. In Berlin haben CDU und BSW ihren Wahlkampf abgeschlossen.
3: Viele Wähler haben sich noch gar nicht endgültig entschieden, wem sie ihre Stimme geben. In Mecklenburg-Vorpommern waren laut ZDF-Politbarometer zuletzt 21% der Befragten unsicher, in Berlin sogar 23%. Im Nordosten liefern sich SPD und AfD ein enges Rennen um Platz 1. Die Grünen müssen um den Einzug in den Landtag bangen. In Berlin liegt die Linke laut Umfragen Kopf an Kopf mit der CDU und das BSW hofft noch auf den Sprung über die 5%-Hürde. Thomas Bleskin, Nachrichtenredaktion.
2: Für Bundeskanzler und Parteichef Friedrich Merz wird vor allem das Ergebnis der CDU bei beiden Wahlen möglicherweise über seine politische Zukunft entscheiden. Noch am Wahlabend will Merz in Berlin mit der Parteiführung über die Ergebnisse beraten. In Mecklenburg-Vorpommern droht der CDU ihr bisher schlechtestes Ergebnis. In letzten Umfragen lag sie nur noch bei 6%. Die Informationspflicht der Krankenkassen bei Beitragserhöhungen soll zurückkommen. Beitragssätze seien entscheidende Informationen für die Versicherten, sagte Bundesgesundheitsminister Carsten Lindemann der Rheinischen Post. Er will, dass die Kassen ihre Mitglieder auch künftig individuell informieren, etwa digital per Krankenkassen-App oder schriftlich.
4: Die Pflicht war erst mit dem Sparpaket der schwarz-roten Koalition gestrichen worden, um Bürokratie und Kosten zu sparen. Verbraucherzentralen hatten das scharf kritisiert. Sie warnten, dass Versicherte Beitragserhöhungen zu spät bemerken könnten. Das könnte auch das Sonderkündigungsrecht bei höheren Zusatzbeiträgen aushöhlen, so die Begründung. Der GKV-Spitzenverband wiederum begrüßt eine Information der Versicherten, fordert aber vor allem digitale Wege. Aus Berlin, David Riemer.
2: Zum Fußball. In der Bundesliga hat Borussia Dortmund die Tabellenspitze übernommen. Dem BVB gelang mit einem 1:0 beim VfB Stuttgart der vierte Sieg im vierten Spiel. Freiburg spielte 2:2 bei Eintracht Frankfurt und steht jetzt hinter Bayern München auf Tabellenplatz 3. Die weiteren Ergebnisse: Gladbach-Mainz 3:4, Hamburg-Köln 2:1 und Bremen-Augsburg 3:2. Und Hertha BSC hat mit 2:1 bei Dynamo Dresden gewonnen und die Tabellenspitze der zweiten Bundesliga verteidigt.
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1: Ich bin Diana Kramer. Deutschland blickt heute nach Mecklenburg-Vorpommern und Berlin. Dort stehen die letzten Landtagswahlen dieses Jahres an. Der Ausgang beider Wahlen für die CDU könnte auch über die politische Zukunft von Parteichef und Kanzler Friedrich Merz entscheiden.
2: In Mecklenburg-Vorpommern werden sich SPD und AfD laut Umfragen ein enges Rennen liefern. Den Sozialdemokraten mit Ministerpräsidentin Schwesig gelang in den letzten Wochen eine Aufholjagd. Im jüngsten ZDF-Politbarometer lag sie knapp vor der AfD. Die CDU rutschte in die Nähe der 5%-Hürde ab. In Berlin sieht es nach einem Kopf-an-Kopf-Rennen zwischen der Linken und der CDU aus. Dahinter lagen in Umfragen auch die AfD, die Grünen und die SPD zweistellig. David Riemer, Nachrichtenredaktion.
1: Direkt vor den wichtigen Landtagswahlen hat das Meinungsforschungsinstitut INSA seine neuesten Zahlen zum Sonntagstrend veröffentlicht. Danach bleibt die AfD bundesweit mit unverändert 29% stärkste Kraft. In der Umfrage für die Bild am Sonntag liegt sie damit weiter vor CDU und CSU, die auf 20% kommen. Die Grünen erreichen 14%, die SPD liegt bei 13%. Dahinter folgt die Linke mit 11, die FDP mit 5 und das BSW mit bundesweit 3%. Russland hat die Ukraine erneut mit schweren Angriffen überzogen. Dabei sind im Umland der ukrainischen Hauptstadt Kiew mindestens 3 Menschen getötet worden. Es handle sich um eine Mutter mit ihren 2 kleinen Kindern, teilte der Chef der Militärverwaltung bei Telegram mit. Er sprach von einer Tragödie. Der Vorfall habe sich südwestlich von Kiew ereignet. Durch die Angriffe seien mehrere Wohnhäuser und ein Auto getroffen worden. Zum Fußball. Borussia Dortmund hat mit dem 4. Sieg im 4. Spiel die Tabellenspitze der Bundesliga übernommen. Der BVB setzte sich beim VfB Stuttgart mit 1:0 durch. Das entscheidende Tor erzielte Dortmunds Maximilian Bayer in der 70. Minute. Er sagte nach dem Spiel bei Sky:
3: Ja, wir haben einfach mit Leidenschaft verteidigt. Die Null musste erstmal gehalten in Stuttgart und das haben wir über 90 Minuten stark gemacht.
1: Dortmund mit 12 Punkten nun in der Tabelle vor dem FC Bayern. Dritter ist Freiburg. Mit einem 2:2 bei Eintracht Frankfurt ließen die Freiburger erstmals Punkte liegen. Außerdem spielten Gladbach-Mainz 3:4, Hamburg-Köln 2:1 und Bremen-Augsburg 3:2.
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1: Ich bin Diana Kramer. Bis zuletzt haben die Parteien um Wählerstimmen geworben. Nun liegt es genau bei denen. Heute stehen die letzten beiden Landtagswahlen des Jahres an. In Berlin wird ein Kopf-an-Kopf-Rennen der regierenden CDU mit der Linken erwartet. Und in Mecklenburg-Vorpommern sieht es zwischen SPD und AfD nach einem knappen Ergebnis aus.
2: Rund 1,3 Millionen Wähler sind in Mecklenburg-Vorpommern aufgerufen, den neuen Landtag zu wählen. Die Wahl gilt als wichtig, auch für den Bund. Der CDU droht laut Umfragen das schlechteste Ergebnis auf Landesebene in ihrer Geschichte. Die AfD hofft nach dem Sieg in Sachsen-Anhalt auf einen weiteren Erfolg. In der letzten Umfrage allerdings lag überraschend die SPD vorn. Aus Schwerin, André Ballin.
1: Der NATO-Militärausschuss wird künftig vom ranghöchsten Soldaten Deutschlands geführt. Generalinspekteur Carsten Breuer wurde bei einer Sitzung des Gremiums in Kopenhagen zum neuen Vorsitzenden gewählt.
3: Der Posten gehört hinter dem Generalsekretär zu den wichtigsten innerhalb der NATO. Dass ein Deutscher gewählt wurde, gilt auch als Anerkennung dafür, dass Deutschland seine Verteidigungsausgaben gesteigert hat und innerhalb Europas fürs Militär deutlich am meisten ausgibt. Wichtigste Aufgabe bleibt, die USA bzw. US-Präsident Trump davon zu überzeugen, weiter an der NATO festzuhalten. Breuer formuliert es diplomatisch. In seinem künftigen Amt möchte er die Perspektiven aller NATO-Mitgliedstaaten zusammenführen. Jan-Henner Reitze, Nachrichtenredaktion.
1: Mit dem traditionellen Fassanstich ist in München das 191. Oktoberfest offiziell eröffnet worden. Der neue grüne Oberbürgermeister Dominik Krause zapfte das erste Fass Bier mit 2 Schlägen an. Die erste Maß ging traditionell an Ministerpräsident Markus Söder. In den kommenden beiden Wochen werden auf der Wiesn bis zu 6 Millionen Besucher erwartet. Zum Fußball. In der Bundesliga hat Borussia Dortmund die Tabellenspitze übernommen. Mit einem 1:0 beim VfB Stuttgart gelang dem BVB der 4. Sieg im 4. Spiel. Freiburgs Siegesserie war zuvor mit einem 2:2 bei Eintracht Frankfurt gerissen. Die Freiburger in der Tabelle nun Dritter hinter dem FC Bayern. Die weiteren Ergebnisse: Gladbach-Mainz 3:4, Hamburg-Köln 2:1 und Bremen-Augsburg 3:2. Und Hertha BSC hat mit 2:1 im Hochrisikospiel bei Dynamo Dresden gewonnen. Die Berliner verteidigten mit dem Sieg die Tabellenspitze der zweiten Bundesliga.
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